0: Parlament gebracht werden können. Im konkreten Fall ging es um das Heizungsgesetz der Ampelregierung. Der Kläger, ein CDU-Abgeordneter, war der Meinung, SPD, Grüne und FDP hätten das Gesetz so schnell durch den Bundestag bringen wollen, dass er gar nicht genug Zeit gehabt habe, um sich anständig zu informieren. Die Bundesrichter verweisen allerdings auf die Verfassung und in der stehen keine Vorgaben zum Tempo bei Gesetzgebungsverfahren drin.
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2: 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Derzeit gibt es keine Verkehrsbehinderungen und auch keine Blitzer im Sendegebiet. 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
1: Derzeit in Gessertshausen 11 Grad und klar, Augsburg-Aunstetten 10 Grad und Erkheim 9 Grad. In der Nacht bleibt es meist klar und frisch, die Temperaturen sinken auf 7 bis 11 Grad, in Augsburg-Stadt ist es etwas milder. Nach Sonnenaufgang zeigt sich der Freitag freundlich mit viel Sonne und am Nachmittag wird es angenehm warm. Morgen gibt es dann richtig Sommer mit 29 bis 31 Grad, viel Sonne und erst am Abend dichteren Wolken.
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1: Derzeit gibt es keine Verkehrsbehinderungen und auch keine Blitzer im Sendegebiet.
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1: Im Moment in Sonthofen 9 Grad und gering bewölkt. Dazu Augsburg, Lechhausen 8 Grad, Kübach 10 Grad. Der frühe Morgen ist klar und frisch. Bis zum Vormittag gibt es viel Sonne und später wird es freundlich und warm. Am Abend ziehen stellenweise ein paar Wolken durch. In den nächsten Stunden sinken die Temperaturen auf etwa 6 bis 10 Grad. Morgen bleibt es sonnig und deutlich wärmer mit 29 bis 31 Grad am Nachmittag. Am Sonntag wird es wieder bewölkter, etwas windiger und nicht mehr ganz so warm.
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3: Ich bin Yves Simon. US-Präsident Trump gibt nicht auf. Heute läuft der gesetzliche Rahmen für globale Zölle aus und jetzt hat er eine neue Grundlage für die Importgebühren gefunden. Trump will auf die Einfuhren von 60 Handelspartnern einen Zoll von 10 bzw. 12,5% erheben. Darunter fallen auch bestimmte Produkte aus der Europäischen Union. Um 6 Uhr unserer Zeit treten die Zölle in Kraft. Sie sollen dieses Mal juristisch einwandfrei sein. Davon jedenfalls geht Trump aus. CDU-Generalsekretär Linnemann soll neuer Gesundheitsminister werden, Nina Warken wiederum Kanzleramtsministerin, das schreiben mehrere Medien übereinstimmend. Eine Bestätigung aus der Regierung gibt es bisher allerdings noch nicht. Der Posten im Kanzleramt wird ja frei, weil Thorsten Frey neuer Unionsfraktionschef werden soll. Vorgänger Jens Spahn war nach der Geburt seines Kindes mithilfe einer Leihmutter zurückgetreten. In Possbauerhäng in der Oberpfalz ist eine Pflegeeinrichtung wegen eines Zimmerbrands komplett evakuiert worden. 5 Bewohner haben leichte Rauchvergiftungen erlitten. Sie wurden medizinisch versorgt. Die Feuerwehr konnte die Flammen aber zum Glück schnell löschen. Das Feuer ist offenbar im Zimmer einer 88-Jährigen ausgebrochen. Mehrere Räume sind jetzt unbewohnbar. 13 Senioren sind anderweitig untergebracht worden. Die Polizei spricht von einem Schaden im mittleren sechsstelligen Bereich. Kein Tempolimit für Gesetze. Das Bundesverfassungsgericht hat jetzt beschlossen, dass es keine Zeitvorgaben geben soll, wie schnell oder langsam Gesetze durchs Parlament gebracht werden können. Im konkreten Fall, da ging es um das Heizungsgesetz der Ampelregierung. Der Kläger, ein Abgeordneter, war der Meinung, SPD, Grüne und FDP hätten das Gesetz so schnell durch den Bundestag bringen wollen, dass er gar nicht genug Zeit gehabt habe, sich anständig zu informieren. Die Bundesrichter allerdings verweisen auf die Verfassung und da steht eben keine Vorgabe zum Tempo bei Gesetzgebungsverfahren drin.
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1: 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Derzeit gibt es keine Staus oder Verkehrsbehinderungen. Auch Blitzer oder Abstandsmessungen sind uns aktuell nicht gemeldet. 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

0: Moment in Sonthofen 9 Grad und gering bewölkt. Dazu Augsburg, Lechhausen 8 Grad, Kübach 10 Grad. Der frühe Morgen ist klar und frisch. Bis zum Vormittag gibt es viel Sonne und später wird es freundlich und warm. Am Abend ziehen stellenweise ein paar Wolken durch. In den nächsten Stunden sinken die Temperaturen auf etwa 6 bis 10 Grad. Morgen bleibt es sonnig und deutlich wärmer mit 29 bis 31 Grad am Nachmittag. Am Sonntag wird es wieder bewölkter, etwas windiger und nicht mehr ganz so warm.
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0: Derzeit gibt es keine Staus oder Verkehrsbehinderungen. Auch Blitzer oder Abstandsmessungen sind uns aktuell nicht gemeldet.
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2: Ich bin Yves Simon. Ende des Jahres endet die Amtszeit von UN-Generalsekretär Guterres und

0: Nachfolgekampf ist schon in vollem Gange. 6 nominierte Kandidaten, darunter der Chef der Internationalen Atomenergiebehörde Grossi, haben sich jetzt in der UN-Generalversammlung im Stile einer TV-Debatte vorgestellt. Für Gesprächsstoff sorgt unter anderem ein Bericht, wonach US-Präsident Trump FIFA-Chef Infantino ins Rennen schicken könnte. Großeinsatz am Nachmittag in Regensburg. In einer Bankfiliale ist ein Mann bei einem Messerangriff tödlich verletzt worden. Der mutmaßliche Täter wurde festgenommen und heute soll er dem Haftrichter vorgeführt werden. Julia Wassilkow berichtet für uns.
1: Nach Angaben der Polizei handelt es sich bei dem Verdächtigen um einen 20 Jahre alten Deutschen. Ein Mann wurde bei dem Angriff in der Bankfiliale schwer verletzt und starb später im Krankenhaus. Zwei weitere Menschen, die sich noch in der Bank befanden, wurden von Spezialkräften unverletzt aus dem Gebäude gebracht. Die Polizei ermittelt wegen eines Tötungsdelikts und eines Raubüberfalls.
0: Stühlerücken im Kanzleramt. Bundesgesundheitsministerin Warken soll Medienberichten zufolge neue Kanzleramtschefin werden. Neuer Gesundheitsminister wiederum wird dann CDU-Generalsekretär Carsten Linnemann. Das alles ist aber noch nicht offiziell bestätigt. Merz hat sich im April aber bei der Vorstellung der Gesundheitsreform sehr begeistert gezeigt von seiner Parteikollegin. Jetzt holt er sie anscheinend ins Kanzleramt. Die 47-Jährige soll auf Thorsten Frey folgen. Der Unionsfraktionschef wird also der Nachfolger von Jens Spahn, der zurückgetreten war. Die geplante Übernahme von Warner Brothers durch Paramount ist per Gerichtsbeschluss vorerst bis zum 17. August gestoppt. 12 US-Bundesstaaten haben jetzt eine einstweilige Verfügung beantragt, weil sie Wettbewerbsprobleme für das Filmgeschäft und die Kinos befürchten. Und das, obwohl das US-Justizministerium den rund 111 Milliarden Dollar Deal vorher schon ohne Auflagen genehmigt hatte.
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3: Traffic Updates. Ruhiger und störungsfreier Verkehr im Sendegebiet. Im Sendegebiet gibt es aktuell keine Blitzer und Abstandsmessungen. Besser unterwegs mit KI und unserer Community.

0: Momentan messen wir in Augsburg 12 Grad und Klar-Petersdorf 8 Grad, dazu Havangen 7 Grad. Am frühen Morgen ist es über Augsburg, Nordschwaben und dem Allgäu meist klar. Örtlich hält sich noch etwas Nebel. Die Temperaturen liegen zwischen 5 und 11 Grad. Nach Sonnenaufgang wird es freundlich und der Freitag bringt viel Sonne. Am Nachmittag wird es angenehm warm. In der kommenden Nacht ziehen stellenweise mehr Wolken durch. Morgen folgt dann der heißeste Abschnitt mit viel Sonne und später einzelnen Schauern oder Gewittern bei 29 bis 31 Grad.
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0: Ruhiger und störungsfreier Verkehr im Sendegebiet. Im Sendegebiet gibt es aktuell keine Blitzer und Abstandsmessungen. Besser unterwegs mit KI und unserer Community.

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1: Guten Morgen, die aktuellen Wetterwerte. Augsburg, Göggingen 7 Grad und klar, Dasing 7 Grad, Kirchheim in Schwaben 8 Grad. Über Augsburg, Nordschwaben und dem Allgäu ist es am frühen Morgen meist klar, im Unterallgäu stellenweise neblig, bei Frühwerten zwischen 5 und 10 Grad. Nach Sonnenaufgang gibt es viel Sonne und einen angenehm warmen Sommertag. In der kommenden Nacht ziehen mehr Wolken auf, es bleibt aber trocken. Morgen dann verbreitet sonnig und deutlich heißer mit 29 bis 31 Grad. In Augsburg-Stadt nachts milder, in den Tallagen des Allgäus kühler.
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4: Ich bin Yves Simon. Guten Morgen. US-Präsident Trump gibt nicht auf. Heute läuft der gesetzliche Rahmen für globale Zölle aus. Jetzt hat er eine neue Grundlage für Importgebühren gefunden. Trump will auf die Einfuhren von 60 Handelspartnern einen Zoll von 10 oder auch von 12,5% erheben. Darunter fallen auch bestimmte Produkte aus

0: der EU. Für uns berichtet aus Washington Tina Eck.
1: Pünktlich mit Ablauf der Frist für die bisherigen globalen Zölle um 6 Uhr morgens deutscher Zeit setzt Trump die neuen Abgaben in Kraft. Diese Zölle nun sollen juristisch unanfechtbar sein. Mit einer neuen und sehr abstrusen Begründung, angeblich unzureichenden Maßnahmen gegen Zwangsarbeit in vielen Ländern. Je nach Handelspartner werden Zölle von 10 bis 12,5% fällig.
0: Nach der tödlichen Messerattacke in einer Regensburger Bank steht jetzt fest, bei dem Opfer handelt es sich um einen Mitarbeiter der Filiale. Die Bank zeigt sich bestürzt und will jetzt vor allem die Beschäftigten unterstützen, arbeitet natürlich aber auch eng mit den Behörden zusammen. Der tatverdächtige 20-jährige Deutsche soll heute dem Haftrichter vorgeführt werden. Er wurde von Spezialkräften noch im Gebäude widerstandslos festgenommen. Viele Bauminister wollen die Pflicht zu getrennten Damen- und Herrentoiletten bei Veranstaltungen kippen und lieber auf Unisex-Klos setzen. Bayerns Bauminister Bernreiter hält davon aber überhaupt nichts. Bayern wird sich dafür einsetzen, dass es weiterhin getrennte Toiletten gibt. Die Staatsregierung will zwar die Verordnung für Veranstaltungen so abändern, dass es gleich viele Toiletten gibt für Männer und Frauen, aber eben getrennt. Und wenn es mit den anderen Bundesländern keine Einigung gibt, dann will es der Freistaat selbst beschließen. Deutschland hat ab heute wohl offiziell einen neuen Fußball-Bundestrainer, Jürgen Klopp. Allerdings müssen einige DFB-Gremien noch über die Anstellung abstimmen. Laut dem Sportinformationsdienst soll das heute Vormittag um 9 in Frankfurt über die Bühne gehen, am DFB-Campus. Sollte alles, wie zu erwarten, glatt laufen, dann kann sich Klopp auf einer Pressekonferenz gegen 11 als neuer Bundestrainer präsentieren. Sein Ziel, an der Seite von Bernd Neuendorf und Hans-Joachim Watzke, die Nationalmannschaft fit machen für die EM28. Und natürlich dann auch wieder für die WM 2030.
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3: Es liegen keine Verkehrsstörungen vor. Auch Blitzer oder Abstandsmeldungen sind aktuell nicht gemeldet.
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0: Daisy und Nick, hier ist die Radio Fantasy Morgenshow.
1: Morgen.
0: Donnerstag, nee, stimmt gar nicht, Freitag.
1: Ja, mein Gott.
0: Oh, jetzt muss ich mich ganz anders.
1: Wie kann man denn das nicht checken?
0: Ganz anders freuen.
1: Dass jetzt dann ins Wochenende geht.
0: Unser Wochenende wird gleich geplant von unserem Kollegen Dani. Der hat sich alles rausgeschrieben aus so Funk und Fernsehen, was die nächste Zeit so in Augsburg und im Fantasyland abgeht. Radio Fantasy WhatsApp gibt's gleich hier in der Show. 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

0: Servus, hier ist Dani. Was geht am Wochenende? Heute und am Samstag das Altstadtfest in Augsburg. Jetzt ist unsere Altstadt ja eh schon schön und sehr lebendig, aber jetzt kommt dieses Wochenende noch mehr Leben in die Altstadt. Ihr könnt in der Gerberei vorbeischauen, in den Werkstätten oder einfach Cocktails ausprobieren. Es gibt ganz viele Foodtrucks und auch zwei Bühnen mit DJs und auch Bands.
1: Winkel 26, das ist unsere Freude.
0: Festival-Feeling direkt vor der Haustür mit dem Dinkel 26. Bis Sonntag geht da in Dinkelscherben also der Punk ab mit 4 Bühnen insgesamt und auch 40 Bands. Wenn ihr jetzt von weiter weg kommt, könnt ihr Dinkel 26 auch easy mit der Bahn erreichen. Es gibt noch ein Repair-Café, einen Künstlermarkt, ein Piratenschiff für die Kids und ganz geil, morgen Abend das Bierpunkt-Turnier. Eintritt ist frei und alle anderen Events auf fantasy.de. Schönes Wochenende!
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0: Momentan messen wir in Augsburg-Inningen 7 Grad und klar, Klosterlechfeld 10 Grad, Oberstdorf ebenfalls 7 Grad. Heute Morgen ist es bei uns oft klar, stellenweise gibt es aber Nebelfelder und frische 5 bis 10 Grad. Im Laufe des Tages löst sich der Dunst auf, die Sonne zeigt sich, später ziehen am Abend nur vereinzelt Wolken durch. Morgen wird es mit 29 bis 31 Grad deutlich heißer, am Sonntag sind dann mehr Wolken und einzelne Schauer oder Gewitter möglich, besonders Richtung Allgäu.
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2: Ich bin Yves Simon, guten Morgen. US-Präsident Trump gibt nicht auf. Heute läuft der gesetzliche Rahmen für globale Zölle aus. Jetzt hat er eine neue Grundlage für Importgebühren gefunden. Trump will auf die Einfuhren von 60 Handelspartnern einen Zoll von 10 oder auch von 12,5% erheben. Darunter fallen auch bestimmte Produkte aus der EU. Für uns berichtet aus Washington Tina Eck.
3: Pünktlich mit Ablauf der Frist für die bisherigen globalen Zölle um 6 Uhr morgens deutscher Zeit setzt Trump die neuen Abgaben in Kraft. Diese Zölle nun sollen juristisch unanfechtbar sein. Mit einer neuen und sehr abstrusen Begründung, angeblich unzureichenden Maßnahmen gegen Zwangsarbeit in vielen Ländern. Je nach Handelspartner werden Zölle von 10 bis 12,5% fällig.
2: Nach der tödlichen Messerattacke in einer Regensburger Bank steht jetzt fest, bei dem Opfer handelt es sich um einen Mitarbeiter der Filiale. Die Bank zeigt sich bestürzt und will jetzt vor allem die Beschäftigten unterstützen, arbeitet natürlich aber auch eng mit den Behörden zusammen. Der tatverdächtige 20-jährige Deutsche soll heute dem Haftrichter vorgeführt werden. Er wurde von Spezialkräften noch im Gebäude widerstandslos festgenommen. Viele Bauminister wollen die Pflicht zu getrennten Damen- und Herrentoiletten bei Veranstaltungen kippen und lieber auf Unisex-Klos setzen. Bayerns Bauminister Bernreiter hält davon aber überhaupt nichts. Bayern wird sich dafür einsetzen, dass es weiterhin getrennte Toiletten gibt. Die Staatsregierung will zwar die Verordnung für Veranstaltungen so abändern, dass es gleich viele Toiletten gibt für Männer und Frauen, aber eben getrennt. Und wenn es mit den anderen Bundesländern keine Einigung gibt, dann will es der Freistaat selbst beschließen. Deutschland hat ab heute wohl offiziell einen neuen Fußball-Bundestrainer, Jürgen Klopp. Allerdings müssen einige DFB-Gremien noch über die Anstellung abstimmen. Laut dem Sportinformationsdienst soll das heute Vormittag um 9 in Frankfurt über die Bühne gehen, am DFB-Campus. Sollte alles, wie zu erwarten, glatt laufen, dann kann sich Klopp auf einer Pressekonferenz gegen 11 als neuer Bundestrainer präsentieren. Sein Ziel, an der Seite von Bernd Neuendorf und Hans-Joachim Watzke, die Nationalmannschaft fit machen für die EM28 und natürlich dann auch wieder für die WM 2030.
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0: Traffic Update. Im Moment keine Staus oder Verkehrsbehinderung. Im Sendegebiet gibt's im Moment keine Blitzer und Abstandsmessung. Besser unterwegs mit KI und unserer Community.
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4: Wie sieht dein Kontostand aktuell aus?
5: Sag ich nicht. Ich dachte, man darf nicht über Geld reden in Deutschland.
4: Ja, aber schon eher traurig, oder?
5: Ja, immer. Also klar, könnte immer mehr sein.
4: Und es ist halt jetzt erst der 24. Juli. Das heißt, wir alle haben noch kein Gehalt bekommen. Es geht nochmal rein ins Wochenende. Ich sag's dir, also es macht keinen Spaß, da in die App reinzuschauen. Ganz, ganz schlimm.
5: Also dann trinken wir die ganzen Reste aus den Weingläsern zusammen, die noch übrig sind.
4: Und Reste essen gibt's daheim dann
5: ganz
4: noch zusätzlich?
5: Genau.
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0: Freitag ist Hallo. Es, Resi und Nick, die Radio Fantasy Morgenshow. Hi, hast du das gelesen, dass ein türkischer Gouverneur entlassen wurde, weil er Leggings getragen hat?
1: Ja, das habe ich mitbekommen.
0: Das ist heftig, oder? Ja. Auf Social Media quasi gepostet, er sich selbst in Radlerkleidung, rotes Trikot, eng anliegende lange Sportleggings, und dann wurde der einfach von Präsident Erdogan entlassen.
1: Ich bin ja so froh, dass man uns in der Früh nicht sieht, was wir teilweise hier anhaben.
0: Für was könnte man dich kündigen?
1: Schau mich an, was, also das ist die kurze Hose, die sporty kurze Hose, wahrscheinlich auch für den Mann zu knapp geschnitten, kann auch sein.
0: Schon recht luftig untenrum bei dir, ja.
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1: Wochenfinale. Wer sichert sich die Tickets für den Europapark? Anmelden wie immer über fantasy.de und Kimberly aus Augsburg ist die Nächste.
2: Hallo.
3: Hi.
1: Wir spielen ja unsere Version von Stadt, Land, Fluss. Hier ist dein Buchstabe. Hör mal rein.
2: K.
1: Deine 30 Sekunden, die starten, sobald ich dir die erste Kategorie nenne. Dann bekommst du ganz viele Kategorien von mir und zu jeder Kategorie musst du eine Antwort geben, die mit K losgeht.
2: Ja, ich bin bereit.
1: Bitte eine Stadt mit K.
2: Köln.
1: Ein Land.
2: Kroatien.
1: Im Freizeitpark.
2: Karussell.
1: Auf dem Klo.
2: Klopapier.
1: Darum beende ich ein Date.
2: Kreislaufprobleme?
1: Das kann nur Oma.
2: Kochen.
1: Im Sommer.
2: Kratzeis.
1: Ein Beruf.
2: Klempner?
1: Das waren die 30 Sekunden und das waren 8 richtige. Und damit hast du den aktuellen Highscore geknackt und bist die Gewinnerin der Europapark-Tickets.
2: Oh, wie cool.
3: Das ist verrückt, oder?
2: Ja, ja.
3: Was hast du nochmal gesagt auf im Sommer?
1: Kratzeis.
2: Kratzeis. Das ist so ein Eis in so einer Dose und das musst du so kratzen. Ist wie Wassereis.
3: Da habe ich wohl was verpasst in meiner Kindheit.
2: Nur, dass man mit dem Löffel halt immer so kratzen muss und dann kannst du das essen.
3: Ja, geil. Okay, das muss ich mal ausprobieren.
1: Wie ja, Kimberly, ja, cool. Dann nicht damit gerechnet und jetzt als Gewinnerin aus der Sache rausgegangen.
2: Ja, richtig cool.
1: Nächste Woche spielen wir wieder mit euch euer Lieblingsspiel.
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1: 10 Grad in Augsburg, 10 Grad sind es in Unterweitingen und hier ist Markus mit den Wochenendaussichten.
2: Ja, und ich kann auch immer nur sagen, die Kühle am Morgen, die dürfen wir jetzt noch in vollen Zügen genießen, denn es wird wieder heiß heute mit, sind wir 25 Grad dabei und super sonnig. Morgen mit 31 schon, der Sonntag 29 Grad und die nächste Woche verspricht, dass wir knapp bei 40 Grad oben sind.
1: Nö, oh Gott. Ja. Nö, das brauchen wir nochmal. 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
2: Um 6 Uhr einen schönen guten Morgen euch. Der Freistaat will für mehr bezahlbare Wohnungen und schnelleres Bauen sorgen. Das ist die super Nachricht des Tages. Die Staatsregierung baut nämlich ab kommenden Jahr ihre Förderung um. Für Bauherren heißt das und auch Wohnungsunternehmen, da soll vieles einfacher werden. Also weniger Vorgaben, weniger Technikauflagen und digitale Bauanträge statt Papier. Der größte Horror als Radfahrer: mit dem Reifen in Straßenbahngleise rutschen. Deshalb warnen die Stadtwerke Augsburg Radler am Königsplatz vor den Gefahren im Gleisbereich. Da sind jetzt große Bodenaufkleber und die machen darauf aufmerksam, dass das Radfahren da eigentlich verboten ist. Besonders im Sommer sind ja auch sehr viele mit dem Rad unterwegs. Die Aktion soll jetzt nicht ermahnen, sondern das Bewusstsein schärfen. Und das geht gerade viral. In der Türkei wird man sofort gefeuert, wenn man die falsche Kleidung trägt. Völlig absurd. Der türkische Gouverneur Mehmet Çiçekli wurde nämlich entlassen, weil er sich in engem roten Trikot und schwarzer Leggings auf Insta gezeigt hat. Also ganz kurz gesagt, er hat ein Foto von sich beim Rennradfahren gepostet. Und aus Regierungskreisen heißt das, dass er mit dem Outfit das Ansehen seines Amtes beschmutzt. So ist das nach
1: wie vor. Fahrrad fahren. Gut, alles klar.
2: Vor allem nicht in engen Hosen, ja, das geht gar nicht. Präsident Erdogan hat ihn deshalb sofort rausgeschmissen.
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1: Hallo und einen wunderschönen guten Morgen auf die Straßen. Es ist kurz nach 6 bei uns. Die wichtigsten Verkehrsmeldungen auf dem Weg ins Wochenende zuerst. Soweit alles ohne größere Probleme. Die neuesten Blitzer: Klosterneck, Welschwab-Stadler Straße, Leukirch, Herlatzhofer Straße und Bobingen, Krumbacher Straße.
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2: Freitag ist es. Eine Woche, ein Thema. Immer weniger Kids können sicher schwimmen. Was braucht es dazu, dass sich das ändert? Ein Schwimmkurs. Und du hast ja gestern schon erzählt, du hast bei deinem Schwimmkurs als Kind so einen Militärmann gehabt mit Rauschebart, der ziemlich hart durchgegriffen hat.
1: 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Oh nee. Nee, also Wellness war wirklich was anderes. 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

0: voll gut, es ist Freitag. Resi und Nick, hier ist die Radio Fantasy Morgenshow. 10 nach 6, hi, guten Morgen. Und es schlägt Riesenwellen, unser Thema diese Woche. Und drum schicken wir diese Woche jeden Tag eure Kinder ins Schwimmbecken. Jeden Morgen verschenken wir Plätze für einen professionellen Schwimmkurs. Und ich hätte nicht gedacht, dass so ein professioneller Schwimmkurs so viel wert ist wie so eine goldene Armbanduhr irgendwie gefühlt.
1: Glaubst du, damit wird jetzt auf dem Schwarzmarkt
0: gedealt,
1: auch gedealt?
0: 100 pro. Ja. Immer weniger Kinder lernen inzwischen das Schwimmen. Zu volle Schwimmkurse, nervige Wartelisten oder einfach zu teuer.
1: 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Liebe Eltern, wenn ihr das hört, ihr könnt euer Kind noch anmelden für einen Schwimmkurs einfach auf fantasy.de.
0: Schwimmen lernen, unser Thema diese Woche. Nadine aus Friedberg aus der Community hat es über einen pragmatischen Weg gelernt.
2: Meine Eltern dachten sich damals so, nö, wir stecken unser Kind nicht in Schwimmkurs, sondern schmeißen es einfach ins Meer. Das muss reichen. Das Gute ist ja, bei Salzwasser schwimmt man immer oben. Heißt, viel falsch machen konnte ich eigentlich nicht.
1: Das hört sich aber schon rabiat an, oder?
0: Du vorhin noch so, schwimmt man beim Salzwasser oben? War das nicht das Erste, was du gelernt hast beim Schwimmen? So, also du kannst im Schwimmbad Wasser schwimmen und im Meer. Und ja, im Meer kann man sich dann hinlegen und danach wird man nach oben getrieben.
1: Ja, doch, das macht schon Sinn. Klingel. Das ist ein bisschen zu früh für mich heute Morgen. Zusammen mit der Schwimmschule Vorgeiz schenken wir euch professionelle Schwimmkurse. Sarah Vorgeiz ist die Schwimmlehrerin unseres Vertrauens. Das ist eine ganz, ganz liebe Person. Und wenn ihr

0: 6.16 Uhr, Risi und Nick, die Radio Fantasy Morning Show.
1: Es gibt heute Zeugnis.
0: Echt?
1: Und heute? Hier Quali und mittlere Reife. Die sind wohl eine Woche vor dem Abi dran.
0: So, und dann nächste Woche kriegt dann der Rest und dann sind Sommerferien. Krass, Leute.
1: Oh, das wieder ist geschafft. Richtig schön. Da würde ich mir gleich eine Badewanne einlassen.
0: Ein ganzes Schuljahr erledigt. Leute, ihr könnt so stolz auf euch sein.

0: Servus, hier ist Dani. Was geht am Wochenende? Heute und am Samstag das Altstadtfest in Augsburg. Jetzt ist unsere Altstadt ja eh schon schön und sehr lebendig, aber jetzt kommt dieses Wochenende noch mehr Leben in die Altstadt. Ihr könnt in der Gerberei vorbeischauen, in den Werkstätten oder einfach Cocktails ausprobieren. Es gibt ganz viele Foodtrucks und auch zwei Bühnen mit DJs und auch Bands.
1: Winkel 26, das ist unsere Freude.
0: Festival-Feeling direkt vor der Haustür mit dem Dinkel 26. Bis Sonntag geht da in Dinkelscherben also der Punk ab mit 4 Bühnen insgesamt und auch 40 Bands. Wenn ihr jetzt von weiter weg kommt, könnt ihr Dinkel 26 auch easy mit der Bahn erreichen. Es gibt noch ein Repair-Café, einen Künstlermarkt, ein Piratenschiff für die Kids und ganz geil, morgen Abend das Bierpunkt-Turnier. Eintritt ist frei und alle anderen Events auf fantasy.de. Schönes Wochenende!
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19: Es ist 6.20 Uhr. Hi, guten Morgen.

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1: Yay.
0: Wochenende.
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0: Heute Morgen durchlüften. 10 Grad in Augsburg. 10 Grad sind es auch in Untermeitingen.
1: Und Markus weiß, wie es wettertechnisch am Wochenende weitergeht.
4: Ja, so schön eigentlich, ne? Was wollen wir wieder mehr? Wir haben bestes Urlaubswetter. Heute starten wir mit 25 Grad. Es geht noch recht smooth los. Heute viel Sonnenschein. Morgen dann schon die 31 Grad. Und dann bleiben wir weiterhin in diesem Bereich.
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4: Genau, um 6:30 euch einen schönen guten Morgen. Ende des Jahres endet die Amtszeit von UN-Generalsekretär Guterres. Der Nachfolgekampf ist da gerade im vollen Gange. 6 nominierte Kandidaten, darunter der Chef der Internationalen Atomenergiebehörde Grossi. Die haben sich jetzt in einer UN-Generalversammlung im Stil einer TV-Debatte vorgestellt. Für Gesprächsstoff sorgt außerdem ein Bericht, wonach nämlich US-Präsident Trump FIFA-Chef Infantino ins Rennen schicken könnte.
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4: Hier kommt die gute Nachricht des Tages. Bayerisch-Schwaben bleibt ein gründungsstarker Standort. Das lässt die IHK Schwaben verlauten. Im vergangenen Jahr gab es einen Höchststand bei der Zahl der Gewerbegründungen. Auch in Augsburg wurden mehr Gewerbe gegründet als im Vorjahr. Die Zahl der neuen Betriebe war also mit 15.380 um gut 8% über dem Vorjahresniveau. Und das geht gerade viral. Die Bestattung Wien bringt wieder ziemlich schwarzen Humor in den Sommer. Neu im Shop sind nämlich unter anderem eine Picknickdecke mit der Aufschrift Final Position und einer Kreidefigur wie am Tatort. Dazu gibt's dann auch noch Sonnencreme für echte Leichenblässe. Mit solchen Produkten will die Bestattung Wien jetzt ein Thema, dem viele lieber ausweichen, mit quasi Wiener Schmäh ein bisschen leichter machen.
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0: Hallo, guten Morgen. Kurz nach 6:30 bei uns die wichtigsten Verkehrsmeldungen. Immer zuerst soweit normaler Berufsverkehr. Die neuesten Blitzer heute früh: Bobingen, Krumbacher Straße, Klosterlechfeld, Schwabstadler Straße und Thomas hat einen.
5: Einen wunderschönen guten Morgen miteinander.
0: Ja, guten Morgen.

0: In Frechholzhausen Richtung Dering wird gerade ein Blitzer aufgebaut.
1: Ja, danke dir fürs Melden.
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3: Hey, schönen Freitag euch. Heute der Tag, an dem die Realschüler und Mittelschüler ihre Zeugnisse bekommen. Glückwunsch an alle. Und dann natürlich die große Frage, wie geht's danach weiter? Eine aktuelle Studie sagt, ein Drittel der Schülerinnen und Schüler wollen eine Ausbildung machen und damit wieder mehr Leute als die letzten Jahre.
4: Egal ob Ausbildung oder Studium, schlauer als ChatGPT, weiß nicht, da braucht es irgendwie wenig.
3: Ja. Instinkt vielleicht.
4: Mehr. Vielleicht Instinkt, ja, finde ich gar nicht schlecht. Fragen, auf die nicht mal die KI eine Antwort hat, lösen wir gleich gemeinsam mit der Community wieder um 6.40 Uhr.
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0: mit einer Frage, die Auflösung dann am Montag. Folgende Frage: Mehr Frauen als Männer leiden unter dieser Hypersensibilität.
1: Hat das Wort auch mal wieder in die Show geschafft? Wichtig und richtig.
0: Ich glaube, noch nie in den letzten 4-5 Jahren, oder?
1: Du weißt nicht, über was ich überrede. Wenn du krank bist, dann rede ich hier über die psychologischen Dinge.
0: Also mehr Frauen als Männer sind da hypersensibel. Wo bist du hypersensibel?
1: Wenn mir jemand auf den Sack geht.
0: Ja gut, das können wir alle nicht gebrauchen, hätte ich gesagt.
1: Weiß ich nicht. Ganz schwierig. Schwierige Frage.
0: Ja?
1: Wo bist
0: also,
1: du hypersensibel?
0: Ich bin hypersensibel in Sachen Schärfe. Da packe ich gar nichts. Da halte ich nichts aus. Da ist auch nicht beim Dönermann irgendwie, ein bisschen scharf. Hä? Nee, gar nicht, weil ich heul jetzt dann gleich hier im Laden. Bitte nicht. Also bin ich eine absolute Dusche.
1: Aber ist das Hypersensibilität? Ich wäre jetzt gerade bei so Allergien oder so. Ich glaube, das
0: soll
1: in eine andere Richtung gehen.
0: Ja, aber gut, wenn ich jetzt Tränen in die Augen bekomme, dann ist das ja auch irgendwie eine Reaktion vom Körper. Wenn ich zum Schwitzen anfange.
1: Ja, gut.
0: Soll ich weiter ausführen, was bei mir passiert, wenn ich was Scharfes esse?
1: Ja, das machen wir dann am Montag in der Show. Großes Thema dann. Wie reagiert Resi auf Chili?
0: Also ich sag Schärfe. Hast du noch einen Tipp?
1: Nee, das klingt gut. Klingt plausibel. Antwort am Montag um diese Uhrzeit um 6 Uhr.

0: 7:15. Hi. Schönen guten Morgen, Resi und Nick. Hier ist die Radio Fantasy Morgenshow am Freitag.
1: Ja, und heute wird es schon wieder schön sonnig. Na, hör mal, bis zu 25 Grad sind heute drin. 8 aktuell in Gersthofen, 9 in Buchloe. Morgen dann bis zu 31 Grad. Und nächste Woche kratzen wir fast an den 40 Grad. Das wird heftig.
0: Es wird vor allem auch unschön. Ach. Ich dachte, das haben wir überstanden.
1: Nee, Sommer ist noch nicht vorbei. Hochsommer geht jetzt dann richtig in die Vollen.
0: Vorsicht, Blitzer, Klosterlechfeld, Schwabstadlerstraße, Leutkirch, Herlatzhofer Straße und Wangen, untere Dorfstraße. Immer die besten neuen Hits, auch am Freitagvormittag mit Harry Styles gleich. American Girls gibt's pünktlich um 7. Guten Morgen.
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0: Hallo, wunderschönen guten Morgen, schönen Freitag. Es ist 10:07.

0: Hallo und guten Morgen.
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3: Heute Morgen durchlüften. 10 Grad in Augsburg. 10 Grad sind es auch in Untermeitingen. Und Markus hat die Aussichten.
4: Und die Aussichten im Fußball sind ja auch schon mega. Jürgen Klopp wird ja heute ganz offiziell zum Bundestrainer oder zumindest vorgestellt. Und dazu hat er sich bestes Wetter rausgesucht, wie ich finde. Sonnig mit Maxi-Werten um 25 Grad. Morgen geht's auf die 31 hoch. Wir schwitzen also wie die Bekloppten wieder. Und das geht dann auch so weiter. Die nächste Woche, da haben wir dann schon einen Wert von 38 Grad. Also ich weiß ja nicht.
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4: So ist das. 7 Uhr haben wir es euch. Einen schönen guten Morgen. Der Freistaat will für mehr bezahlbare Wohnungen und auch schnelleres Bauen sorgen. Das ist die gute Nachricht des Tages. Die Staatsregierung baut ab dem kommenden Jahr ihre Förderung um. Für Bauherren und Wohnungsunternehmen soll vieles einfacher werden. Weniger Vorgaben, weniger Technikauflagen und auch digitale Bauanträge statt Papier.
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4: Der größte Horror als Radfahrer, mit dem Reifen in Straßenbahngleise rutschen. Deshalb warnen die Stadtwerke Augsburg Radler am Königsplatz vor den Gefahren im Gleisbereich. Bodenaufkleber machen da jetzt aufmerksam, dass das Radfahren verboten ist an der Stelle. Besonders im Sommer sind ja sehr viele mit dem Rad unterwegs. Die Aktion soll nicht ermahnen, sondern das Bewusstsein schärfen. Und das geht gerade viral. In der Türkei wird man sofort gefeuert, wenn man die falsche Kleidung trägt beim Job. Der türkische Gouverneur Mehmet Çiçekli wurde nämlich entlassen, weil er sich in engem rotem Trikot und schwarzer Leggings auf Insta gezeigt hat. Also ganz kurz gesagt, er hat einfach nur ein Foto von sich beim Rennradfahren gepostet. Das völlig Alltägliche für uns. Aus Regierungskreisen in der Türkei heißt es allerdings, dass er genau mit diesem Outfit das Ansehen seines Amtes beschmutzt, und deswegen hat Präsident Erdogan gesagt, nein, raus mit ihm, und hat ihn wirklich sofort gefeuert.
5: Schlimm, oder?
6: Weil dann nur der Anzug erlaubt ist dann wahrscheinlich, oder wie?
4: Na, die Lecken geht nicht. Ja. Du darfst nicht in so einem engen Outfit in der Türkei durch die Gegend fahren als Mann.
5: Also
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3: Es ist kurz nach 7. Bei uns die wichtigsten Verkehrsmeldungen auf dem Weg in die Arbeit. Zuerst normaler Berufsverkehr, die neuesten Blitzer. Augsburg-Inningen, Heumatstraße, Augsburg-Kriegshaber, Neusesserstraße und Verbindungsstraße Derching-Affing bei Frechholzhausen. Danke Ramona und Thomas.
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5: Hey, hey, Freitag ist es und jeden Tag diese Woche bringen wir euch das Schwimmen bei. Wir schenken euren Kids Schwimmkursplätze. Wasser und nicht schwimmen können, das sind Dinge, über die gerade im Sommer viel zu wenig gesprochen wird. Kathi aus Augsburg.
7: Ich bin einfach der Meinung tatsächlich, dass diese Kraft vom Wasser immer noch unterschätzt wird. Ich habe einen wahnsinnigen Respekt davor und bin da sehr achtsam, vielleicht manchmal schon zu sehr. Aber ich glaube, viele sind es eben nicht. Und ich glaube, genau durch diese Geschichten passieren auch diese ganzen Unfälle oder dass irgendwas ist,

0: einfach am Wasser nicht mehr achtsam genug ist.
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1: Morgen.
0: Schönen Freitag, 10 nach 7. Frage: Wie schwer kann es sein, seinem Kind das Schwimmen beizubringen? Augsburg so: Ja. Ich hätte mir das wirklich nie vorstellen können, dass du als Eltern so ins Straucheln kommst irgendwie. Ein einfacher Schwimmkurs wird zur unüberwindbaren Hürde. Das haben wir diese Woche von so vielen jungen Eltern gehört. Mhm. Zu teuer, nervige Wartelisten und halt einfach Schwimmbäder, die zugemacht haben. Ein Riesenproblem, immer weniger Kinder lernen das Schwimmen.
1: Unser Auftrag deswegen diese Woche: den Kindern Schwimmen beibringen. Zum Glück machen wir zwei das nicht, weil das soll ja professionell ablaufen. Die Schwimmschule Vorgeiz in Stadtbergen hilft uns dabei. Wir machen das Stadtberger Hallenbad voll. Nathalie aus Stadtbergen, aus der Radio Fantasy Community. Bei euch daheim ist auch Bedarf?
2: Ja, auf jeden Fall. Ich habe eine fünfjährige oder jetzt bald fünfjährige Tochter, die gerne schwimmen lernen möchte. Also sie ist tatsächlich auch Wasserratte. Sie hüpft in den Friedberger Baggersee mit dem Papa zusammen, egal wie kalt er ist.
1: Oh.
2: Und ja, hüpft ja auch immer in den kleinen Pool von meinen Eltern und sagt doch die ganze Zeit: Mama, ich will schwimmen lernen. Und
0: wow,
2: dann habe ich ihr gesagt, ich schau mal, aber Kurse zu bekommen ist schwierig. Ich habe auf jeden Fall schon mal geschaut in den verschiedenen Schwimmschulen, aber da gibt es halt mit Warteliste natürlich und wir sind zeitlich leider begrenzt.
0: Ja, super schwieriges Thema für ganz Augsburg irgendwie, den Kindern rechtzeitig das Schwimmen beizubringen. Das ist einfach leichter gesagt als getan. Damit deine Wasserratte, die kleine Antonia, möglichst bald das Schwimmen lernen kann, ist der nächste Schwimmkursplatz für euch reserviert.
2: Vielen Dank, Mai, da freut sie sich. Oh, danke schön. Super, vielen Dank, Mai, ich hätte nicht damit gerechnet, danke schön.
0: Sehr, sehr, sehr gerne. Hier ist Radio Fantasy, 7:15 gleich, Freitag. Immer die besten neuen Hits, Topic jetzt und Becky G, Sorry Puppy.

0: 7.17 Uhr, Resi und Nick, die Radio Fantasy Morgenshow. Es ist Freitag, schönes Wochenende.
1: Morgen, heute einer der wichtigsten Tage für ganz Fußball-Deutschland. Es ist der Freitag, an dem Jürgen Klopp ganz offiziell zum neuen Bundestrainer gemacht wird. Die Pressekonferenz vom DFB heute um 11 Uhr.
0: Meinst du eigentlich, dass Robbie Williams zum Schluss jetzt doch noch das Zünglein

0: an der Waage war, in diesem einen Interview auf Magenta, als er das hier gesagt hat.
1: I know that the German national team right now are in need of a charismatic leader that is a winner.
0: Glaub schon. Und danach war dann klar, ja gut, wenn jetzt Robbie Williams sogar sieht, dass da jetzt Handlungsbedarf ist, ja dann müssen wir es machen. Klar.
2: Ist auf jeden Fall gut, dass er den Fan schon mal auf seiner Seite hat. Ich glaube, er hat auch ganz, ganz viele Fans im Fantasyland. Und wir dürfen Jürgen Klopp ja dann in Augsburg begrüßen, cool, Ende September.
0: Stark.
2: Wenn dann Deutschland gegen Griechenland spielt.
0: Ich mag den. Kloppo geht all in. You Not Us und Laurel auch. All in. Immer die besten neuen Hits. Noch vor 7:30. Hi, schönen guten Morgen.
2: Morgen.
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11: 10 vor halb 8.

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0: Hallo, guten Morgen.
1: Morgen.
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0: 11 Grad heute früh in Augsburg. 11 Grad sind in Stadtbergen.
4: Und Markus sagt uns, wie sehr wir am Wochenende schwitzen.
1: Oh, sehr, glaube ich. Ja, natürlich, das kommt ja individuell immer auf jeden selbst an, aber es sind auf jeden Fall sämtliche Abkühltaktiken erlaubt, ja, ob es der Ventilator ist, ob es sich nass sprühen ist, ob was auch immer, ja, was gut tut, freuen wir uns drauf. Mit 25 Grad starten wir heute mal ins Wochenende, viel Sonnenschein, morgen dann die 31 Grad wieder.
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1: So ist das. 7:30 haben wir's. Euch einen schönen guten Morgen. Ende des Jahres endet die Amtszeit von UN-Generalsekretär Guterres. Der Nachfolgekampf läuft also. 6 nominierte Kandidaten gibt es, darunter auch der Chef der Internationalen Atomenergiebehörde, Grossi. Für Gesprächsstoff sorgt vor allem ein Bericht, wonach nämlich US-Präsident Trump FIFA-Chef Infantino ins Rennen schicken könnte.
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1: Hier kommt die gute Nachricht des Tages. Bayerisch-Schwaben bleibt ein gründungsstarker Standort. Das lässt die IHK Schwaben verlauten. Im vergangenen Jahr gab es einen Höchststand bei der Zahl der Gewerbegründungen. Auch in Augsburg wurden mehr Gewerbe gegründet als im Vorjahr. Die Zahl der neuen Betriebe war also mit 15.380 um gut 8% über dem Vorjahresniveau. Und das geht gerade viral. Das ist ein bisschen schwarzer Humor, aber manchmal ist es vielleicht auch so besser. Die Bestattung Wien bringt nämlich wieder mal etwas Neues in den Shop, und zwar eine Picknickdecke mit der Aufschrift Final Position und einer Kreidefigur wie am Tatort. Das ist sehr makaber. Dazu gibt's auch noch Sonnencreme für echte Leichenblässe. Und mit solchen Produkten, ja, will die Bestattung Wien eben ein Thema, dem ganz viele lieber ausweichen, mit Wiener Schmäh ein bisschen leichter machen.
4: Die Österreicher wieder.
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0: Kurz nach 7:30, die wichtigsten Verkehrsmeldungen bei uns. Immer zuerst A8 Richtung München zwischen dem Rastplatz Kirchholz und Dasing. Vorsicht, Gegenstände auf der rechten Spur. Die neuesten Blitzer. Heute früh stehen in Augsburg, Hammerschmiede, Neuburger Straße Richtung Lechhausen, Verbindungsstraße Derching-Affing bei Frechholzhausen und Augsburg-Kriegshaber, Neusesser Straße. Wir sagen Danke an Romina, Ramona und Mona.
5: Neuburger Straße nach der Hammerschmied-Schule in Fahrt Richtung Lechhausen, also Richtung Lidl.
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1: 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Die lernt das ganz, ganz spielerisch mit euren Kids zusammen. 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

0: Hi, guten Morgen, Viertel vor acht. Resi und Nick, hier ist die Radio Fantasy Morgenshow und hier ist das Wetter.
1: Ja, wir starten erstmal noch frisch rein in den Freitag. Wir sind bei 11 Grad in Eindling, 11 auch in Recklinghausen. Und bis zu 25 Grad sind heute dann aber drin. Viel Sonne ist am Start, morgen sogar nochmal heißer, bis zu 31 Grad. Und wenn wir auf nächste Woche schauen, dann steht da am Freitag einfach 38 Grad. Ich hoffe, das ändert sich noch.
0: Ich hoffe, das ist eine Lüge. Ja. Vorsicht, Blitzer, Augsburg, Hammerschmiede, Neuburger Straße Richtung Lechhausen. Danke, Romina. Verbindungsstraße Derching, Affing bei Frechholzhausen. Danke, Ramona. Und Blitzer, Wangen im Allgäu, Leutkircher Straße.
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0: In Augsburg an der Randtankstelle an der Holzbachstraße E10 für 1,98 und Diesel für 2,05 Euro. Und in Schwabmünchen V-Markt-Tankstelle E10 2,02 Euro und Diesel 2,06 Euro.
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16: 10 vor 8 am Freitag. Hallo, guten Morgen.

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1: Heute auch gleich wieder mit Drama aufgestanden. Ach, mittlerweile kann mich nichts mehr schocken. Man muss das Beste draus machen. Scheiß drauf.

0: Hallo, schönen Freitag.
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0: 11 Grad heute früh in Augsburg. 11 Grad sind in Stadtbergen.
3: Und Markus weiß, wie wir wettertechnisch ins Wochenende starten.
4: Ach, super sonnig und auch den perfekten Tag hat sich sozusagen Jürgen Klopp jetzt rausgesucht, der ja heute ganz offiziell zum Bundestrainer ernannt wird. Ja, man weiß ja schon, okay, das Ding ist schon in trockenen Tüchern. Freuen wir uns drüber. Vielleicht wird das ja bei der nächsten Europameisterschaft alles mal besser. Wetter ist auf jeden Fall hervorragend. Heute, wie gesagt, mit super viel Sonnenschein bei 25 Grad, morgen 31 Grad.
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4: Genau, um 8 Uhr. Guten Morgen. Der Freistaat will für mehr bezahlbare Wohnungen und schnelleres Bauen sorgen. Das ist die gute Nachricht des Tages. Die Staatsregierung baut nämlich ab dem kommenden Jahr ihre Förderung um. Für Bauherren und Wohnungsunternehmen soll ganz vieles einfacher werden. Weniger Vorgaben, weniger Technikauflagen und vor allem auch digitale Bauanträge statt Papier.
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4: Der größte Horror als Radfahrer, mit dem Reifen in Straßenbahngleise rutschen. Deshalb warnen die Stadtwerke Augsburg Radler am Königsplatz vor den Gefahren im Gleisbereich. Bodenaufkleber machen da jetzt aufmerksam, dass das Radfahren verboten ist an der Stelle. Besonders im Sommer sind ja sehr viele mit dem Rad unterwegs. Die Aktion soll nicht ermahnen, sondern das Bewusstsein schärfen. Und das geht gerade viral, und zwar, dass die Türkei ja ein bisschen spießig ist, das wissen wir ja, ja. Aber so gleich, also man wird gefeuert, wenn man die falsche Kleidung trägt. Der türkische Gouverneur Mehmet Çiçekli wurde nämlich entlassen, weil er sich in engem roten Trikot und schwarzen Leggings auf Insta gezeigt hat. So, kurz gesagt, er hat eigentlich nur ein Foto von sich beim Radrennfahren gepostet. Er wollte sich sportlich ein bisschen präsentieren. Aus Regierungskreisen heißt es allerdings, dass er mit genau diesem Outfit das Ansehen seines Amtes beschmutzt. Ja, die Hose war wohl offensichtlich zu eng. Präsident Erdogan hat dann auch deshalb gesagt, nee, komm, raus mit dem, den brauchen wir nicht mehr.
3: Hey, jetzt stellt euch mal vor, was wir alles in der Arbeit schon anhatten. Und wir
4: oder
3: sind
4: nichts
3: immer
4: anhatten
3: noch
4: vor allem, ja.
3: Ja, also, ein bisschen lockerer werden.
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0: Guten Morgen, kurz nach 8, die wichtigsten Verkehrsmeldungen auf dem Weg in diesen Freitag. Zuerst normaler Berufsverkehr, freie Fahrt für euch. B17 Augsburg Richtung Landsberg, Vorsicht Höhe Landsberg beim großen Kreisverkehr. Da wird heute früh geblitzt. Augsburg, Kriegshaber, Neusesser Straße Richtung Kriegshaber, auch ein Blitzer, danke Mona, und Blitzer in Buchloe, Rudolf-Dieselstraße.
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3: Morgen, das ist der Freitag, an dem die Realschüler und Mittelschüler ihre Zeugnisse bekommen. Herzlichen Glückwunsch
0: euch.
3: Und dann natürlich die Frage, die danach sofort

0: kommt. Wie geht's denn weiter jetzt? Eine aktuelle Studie sagt, ein Drittel der Schülerinnen und Schüler wollen eine Ausbildung machen. Also es wollen wieder mehr junge Menschen eine Ausbildung machen als ein Studium. Und das finde ich eine tolle Entwicklung.
1: Egal ob Ausbildung oder Studium oder gar nichts davon. Stadtland Fantasy, jeder spielt mit, jeder ist qualifiziert. Die nächste Runde gleich um 10 nach 8.

0: Freitag. Take me to Brooklyn again. Kurz vorm Wochenende in Resi und Nick, die Radio Fantasy Morgen Show. Hi.
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0: Wochenfinale. Wer sichert sich die Tickets für den Europapark? Anmelden wie immer über fantasy.de und Kimberly aus Augsburg ist die Nächste.
2: Hallo.
3: Hi.
0: Wir spielen ja unsere Version von Stadt, Land, Fluss. Hier ist dein Buchstabe. Hör mal rein.
2: K.
0: Deine 30 Sekunden, die starten, sobald ich dir die erste Kategorie nenne. Dann bekommst du ganz viele Kategorien von mir und zu jeder Kategorie musst du eine Antwort geben, die mit K losgeht.
2: Ja, ich bin bereit.
0: Bitte eine Stadt mit K.
2: Köln.
0: Ein Land.
2: Kroatien.
0: Im Freizeitpark.
2: Karussell.
0: Auf dem Klo.
2: Klopapier.
0: Darum beende ich ein Date.
2: Kreislaufprobleme?
0: Das kann nur Oma.
2: Kochen.
0: Im Sommer.
2: Kratzeis.
0: Ein Beruf.
2: Klempner?
0: Das waren die 30 Sekunden und es waren 8 richtige. Und damit hast du den aktuellen Highscore geknackt und bist die Gewinnerin der Europapark-Tickets.
2: Oh, wie cool.
3: Das ist verrückt, oder?
2: Ja, ja.
3: Was hast du nochmal gesagt auf im Sommer?
0: Kratzeis.
2: Kratzeis. Das ist so ein Eis in so einer Dose und das musst du so kratzen. Ist wie Wassereis.
3: Da habe ich wohl was verpasst in meiner Kindheit.
2: Nur, dass man mit dem Löffel halt immer so kratzen muss und dann kannst du das essen.
3: Ja, geil. Okay, das muss ich mal ausprobieren.
0: Ja, Kimberly, dann nicht damit gerechnet und jetzt als Gewinnerin aus der Sache herausgegangen.
2: Ja, richtig cool.
0: Nächste Woche spielen wir wieder mit euch euer Lieblingsspiel.

0: Frankfurt. Heute um 11 Uhr ist die DFB-Pressekonferenz.
1: Glaubst du eigentlich, dass Robbie Williams da auch jetzt letztlich das Zünglein an der Waage war, also das hier im Magenta-Interview gesagt hat?
2: I know that the German national team right now are in need of a charismatic leader that is a winner.
0: Ja, der Robbie hat es entschieden, oder?
1: Find auch,
0: also
1: ja.
0: Der ist auf jeden Fall schon mal Fan von Jürgen Klopp.
1: Wir
0: viele
1: auch.
0: Leute auch im Fantasyland, wir natürlich auch. Und wir freuen uns schon drauf, wenn Jürgen Klopp dann nach Augsburg kommt. Ende September am 27. in der WWK Arena spielt dann Deutschland gegen Griechenland.
1: Was gibt's noch zu wissen? Alles, was heute früh wichtig ist, gleich um 8:30.
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1: Gleich ist es 9:05. Schönen Freitag.

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1: 15 Grad heute früh in Augsburg und im Fantasyland. Und Markus weiß, wie wir weitermachen und reinstarten ins Wochenende.
2: Ja, vor allem mit einer richtigen Hitzewelle geht es jetzt schon wieder los. Na, heute starten wir quasi noch smooth rein mit 25 Grad Maxi-Werten und super viel Sonnenschein. Morgen dann bei 31 Grad angekommen und nächste Woche haben wir dann auch schon mal 38 Grad auf dem Thermometer.
1: Oh, bitte nicht. Da hoffe ich wirklich, dass sich irgendjemand vermessen hat, so, und zwar grob.
2: Ja, naja.
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2: Genau. 8:30 haben wir es. Euch einen schönen guten Morgen. Badeunfälle, die gibt's ja auch in diesem Jahr wieder ziemlich viele. DLRG-Präsidentin Vogt sagt, die meisten der 99 tödlichen Badeunfälle im Juni wären vermeidbar gewesen, aber dafür bräuchte es eben mehr Aufklärung über Gefahren im Wasser. Zum Beispiel in Schulen und auch Kindergärten, aber auch Kommunen, die könnten laut Vogt ein bisschen mehr tun, zum Beispiel mehr Rettungsmittel an unbewachten Badestellen anbringen.
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2: Hier kommt die gute Nachricht des Tages. Bayerisch-Schwaben bleibt ein gründungsstarker Standort. Das lässt die IHK Schwaben verlauten. Im vergangenen Jahr gab es einen Höchststand bei der Zahl der Gewerbegründungen. Auch in Augsburg wurden mehr Gewerbe gegründet als im Vorjahr. Die Zahl der neuen Betriebe war also mit 15.380 um gut 8% über dem Vorjahresniveau. Und das geht gerade viral. Die Bestattung Wien bringt wieder schwarzen Humor in den Sommer rein. Und zwar im Shop haben sie was Neues, eine Picknickdecke mit der Aufschrift Final Position. Und das ist dann quasi eine Kreidefigur, ne, wie am Tatort. Und dazu gibt's dann auch noch passend eine Sonnencreme für echte Leichenblässe. Mit solchen Produkten will die Bestattung Wien das Thema ein bisschen auffrischen bzw. auch leichter machen für all diejenigen, die diesem Thema lieber ausweichen.
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1: Hallo, guten Morgen. Kurz nach 8:30 bei uns die wichtigsten Verkehrsmeldungen auf dem Weg in die Arbeit zuerst. Soweit alles ohne größere Probleme. Berufsverkehr läuft. Blitzer, Augsburg. Richtung Landsberg auf der B17 Höhe Landsberg, da vor dem großen Kreisverkehr im Blitzer und Verbindungsstraße Derching-Affing bei Frechholzhausen, danke Ramona und Blitzer Wangen im Allgäu, Leutkircher Straße.
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1: Ja, wir hatten es gerade vor 5 Minuten von Badeunfällen und wir sind froh um jeden Unfall, den wir vermeiden können. Deswegen schenken wir euch jeden Tag diese Woche Schwimmkursplätze für eure Kinder, weil Wasser und nicht schwimmen können, das ist einfach eine richtig beschissene Kombination. Kathi aus Augsburg.
2: Ich bin einfach der Meinung tatsächlich, dass diese Kraft vom Wasser immer noch unterschätzt wird. Ich habe einen wahnsinnigen Respekt davor und bin da sehr achtsam, vielleicht manchmal schon zu sehr. Aber ich glaube, viele sind es eben nicht. Und ich glaube, genau durch diese Geschichten passieren auch diese ganzen Unfälle oder dass irgendwas ist, weil man einfach am Wasser nicht mehr achtsam genug ist.
3: Achtsamkeit ist das eine. Schwimmen können wäre erstmal der Anfang. Mhm. Gleich um 8.40 Uhr die nächste Chance für euch, einen Schwimmkurs vom Profi für die Kids zu gewinnen.
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8.40 Uhr am Freitag. Resi und Nick, hier ist die Radio Fantasy Morgenshow. Wie schwer kann es sein, einem Kind das Schwimmen beizubringen? Ich hätte nie gedacht, dass es mal irgendwie Eltern gibt, die so ins Straucheln kommen. Ein einfacher Schwimmkurs wird zur unüberwindbaren

0: ja, zur Aufgabe gemacht haben, immer weniger Kinder lernen das Schwimmen.
1: Deswegen unser Auftrag diese Woche. Bei uns wird das Schwimmen gelernt, zusammen mit der Schwimmschule Vorgeiz in Stadtbergen. Da machen wir das Stadtberger Hallenbad richtig schön voll mit Kindern, die danach dann toll schwimmen können. Nathalie aus Stadtbergen, aus der Radio Fantasy Community, bei euch ist auch Bedarf?
2: Ja, auf jeden Fall. Ich habe eine fünfjährige oder jetzt bald fünfjährige Tochter, die gerne schwimmen lernen möchte. Also sie ist tatsächlich auch Wasserratte. Sie hüpft in den Friedberger Baggersee mit dem Papa zusammen, egal wie kalt er ist.
1: Oh.
2: Und ja, hüpft hier auch immer in den kleinen Pool von meinen Eltern und sagt doch schon die ganze Zeit, Mama, ich will schwimmen lernen. Und
0: wow,
2: dann
0: habe
2: ich ihr gesagt, ich schau mal, aber Kurse zu bekommen ist schwierig. Ich habe auf jeden Fall schon mal geschaut in den verschiedenen Schwimmschulen, aber da gibt's halt mit Warteliste natürlich und wir sind zeitlich leider begrenzt.
0: Ja, super schwieriges Thema für ganz Augsburg irgendwie, den Kindern rechtzeitig das Schwimmen beizubringen. Das ist einfach leichter gesagt als getan. Damit deine Wasserratte, die kleine Antonia, möglichst bald das Schwimmen lernen kann, ist der nächste Schwimmkursplatz für euch reserviert.
2: Vielen Dank, Mai, da freut sie sich. Oh, danke schön. Super, vielen Dank, Mai, bin ich. Ich hätte nicht damit gerechnet, danke schön.
1: Oh, schön.
0: Sehr, sehr, sehr gerne. Hier ist Radio Fantasy am Freitag. Bibi Rexha, New Religion. Wunderschönen guten Morgen. Resi und Nick hier.

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0: Hi, guten Morgen, Freitag, Wochenende. Ich freue mich. Resi und Nick, die Radio Fantasy Morgenshow. Hi.
1: Mensch, und schön warm und sonnig wird es auch noch.
0: Bis zu
1: 25 Grad sind heute drin. 16 in Neuses, 16 in Schwabmünchen. Morgen dann bis zu 31 Grad. Am Sonntag gewittert es dann im Laufe des Tages.
0: Vorsicht, Blitzer, Augsburg, Kriegshaber, Neusesser Straße Richtung Kriegshaber. Danke Mona fürs Melden. Buchloe, Rudolf, Dieselstraße und Ungerhausen, Blitzer, Hauptstraße. Die meiste Musik für euren Start ins Wochenende gibt's hier auf Radio Fantasy. Der Radio Fantasy Hit Vormittag gleich mit J-Lo, Save Me Tonight und Dschungelcamp Song. Kylie Minogue und Jonas Ass. Someone for me. Schönen Freitag.
1: Schönes Wochenende.
0: Am Montag wieder.

0: Tschüss. Bis dann.
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2: Also ich sag's mal so, Newsman Markus und ich wären schon mal mental und physisch und psychisch auf Sommer eingestellt, denn wir tragen kurzen Hosen. Wir beiden. Gibt's ein paar genauere Facts, Newsman Markus, zum Wetter heute?
3: Also heute geht's relativ entspannt noch los, wenn wir überlegen, dass die Hitzewelle schon wieder kommt. Mit 25 Grad sind wir heute in der Spitze dabei. Dazu super sonnig. Morgen das Ganze schon auf 31 Grad und dann ganz kleiner Blick auf nächste Woche. Da steht einmal eine Zahl von 38 Grad.
2: Wow, hier ist Radio Fantasy. Jetzt in 60 Sekunden alles, was an diesem Freitagvormittag wichtig ist, mit Markus.
3: Genau, um 9 Uhr. Der Freistaat will für mehr bezahlbare Wohnungen und schnelleres Bauen sorgen. Die Staatsregierung baut ab kommenden Jahr ihre Förderung um. Es soll also weniger Vorgaben, weniger Technikauflagen geben und digitale Bauanträge statt Papier. Der größte Horror als Radfahrer: mit dem Reifen in Straßenbahngleise rutschen. Deshalb warnen die Stadtwerke Augsburg Radler am Königsplatz vor den Gefahren im Gleisbereich. Bodenaufkleber machen da jetzt darauf aufmerksam, dass das Radfahren eben verboten ist. Und Süßigkeiten-Fans könnten demnächst vor einem leeren Regal stehen. Ich weiß nicht, Andi, ob dich das so sehr berührt.
2: Das berührt mich nicht nur, das ist das Horrorszenario.
3: Ja, die Gewerkschaft Nahrung, Genuss, Gaststätten ruft nämlich aktuell zu Streiks auf. Und heute ist das Stammwerk von Haribo betroffen. Zudem auch Standorte von Lind und Stork. Also da ist, glaube ich, alles, was du sonst so verzehrst. Gefordert wird mehr Geld für rund 17.000 Beschäftigte.
2: Bei mir wehen die Fahnen der Trauer auf Halbmasten.
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2: Ich muss mich da dringend noch mit Stork und Haribo eindecken an diesem Wochenende. Bei uns sind die wichtigsten Verkehrsmeldungen zuerst. Es ist 1:09 A99 Richtung München. Unfall passiert im Bereich des Aalacher Tunnels mit 4 beteiligten Fahrzeugen. Das klingt jetzt erstmal tragischer, als es ist. In 22 Minuten seid ihr hier durch. Und Vorsicht, wenn ihr auf der A96 Richtung München unterwegs seid. Da hat ein LKW zwischen Memmingen Ost und Holzgünz Ladung verloren. Die neuesten Blitzer, die habt ihr uns heute Vormittag gemeldet. Aus der Augsburger Hammerschmiede, Neuburger Straße, Richtung Lechhausen, Blitz ist da. Dankeschön an Romina. Verbindungsstraße Derching-Affing in Frechholzhausen wird geblitzt. Augsburg, Kriegshaber, Neusesser Straße, das Ganze Richtung Kriegshaber. Und auf der B17 Richtung Landsberg steht einer kurz vor dem großen Kreisel in Landsberg. Wenn es mehr geben sollte, was ihr heute Vormittag unterwegs entdeckt, Anruf oder WhatsApp genügt.
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0: So, dann krempeln wir nochmal die Ärmel hoch, spucken in die Hände und greifen an in Werkstattbüro auf der Baustelle Richtung Wochenende heute mit mir, Andi und unserem ersten Dreier heute Vormittag, damit sich die Arbeit fast von allein macht. Fastboy mit Electricity, dazu Popsound von Miley Cyrus und Chingarasa von Jennifer Lopez und David Guetta. Damit geht's los, das ist Save Me Tonight.
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0: jeden Tag die besten neuen Hits, auch am Freitag. Das ist der Radio Fantasy Hit Vormittag. Das ist echt ein wichtiger Tag bei euch, liebe Realschüler. Heute werden in ganz Bayern die mittlere Reihe für Zeugnisse vergeben. Damit seid ihr allerdings nicht so ganz allein. Nö, auch in den Mittelschulen gibt es heute Quali-Zeugnisse. Nächste Woche zieht der Rest nach und dann geht's in die großen Ferien. 6 lange Wochen einfach mal nix tun.
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0: So wird jeder Vormittag zum Radio Fantasy Hit Vormittag. In den nächsten 10 Minuten der Sound von Tyler und Sarah Larson. She did it again. Aktuell Hit von alle Farben. Baby, goodbye. Und der hier auch einer von den besten neuen Hits.
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0: Sommer kommt zurück zwischen Allgäu, Augsburg und dem Fantasyland. Hier ist euer Hit-Vormittag. Temperaturen morgen wieder an der 30er-Marke. Und ich finde, das sind ja so die Tage, an denen leckere Sachen wie Wassermelonen, Eiskaffee und gern auch literweise kaltes Wasser zu echten Helden für den Alltag werden. Zapft euch am besten schon mal was ab. Das wird wieder warm im Fantasyland. Das wird mindestens so heiß wie Fieber, der Fieber Dream von Alex Warren.
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4: Es ist 9:30.
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4: Da geht heute eine Menge in Sachen Sommer zwischen Augsburg und dem Fantasyland. Kann schon mal Nachmittag werden, bis es die Sonne wirklich überall schön warm gemacht hat. Dann sprechen wir von 25 Grad heute und von bis zu 31 morgen. Sonntag kannst du mal kurz gewittern bei 29 Grad.
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4: Bei uns haben wir die wichtigsten Verkehrsmeldungen. Zuerst klemmt immer noch auf der A99 Richtung München im Bereich des Allacher Tunnels. Linke Spur nach dem Unfall mit 4 Fahrzeugen blockiert. Zeitverlust aktuell 28 Minuten. Die aktuellsten Blitzer habt ihr uns gemeldet aus Landsberg am Lech, Holzhauser Straße, dann im Ostallgäu unter Tiengau, Markt-Oberdorfer Straße, in der Alpenblickstraße in Altusried, auf der Verbindungsstraße Ried-Pfaffenhofen an der Glonn und in Augsburg-Inningen aktuell auf der Hohenstaufenstraße.
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0: Einen schönen Arbeitsfreitag euch. Hier ist Radio Fantasy, der Hit-Vormittag. Jeden Tag die besten neuen Hits. Da wartet eine geile Soul-Nummer noch vor 10 mit Teddy Swims, Mr. Know-It-All. Immer die besten neuen Hits.
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0: 140.000 Fans bei 2 Konzerten macht gleich 2-mal die Allianz Arena voll. K-Pop-Wahnsinn war das vor 2 Wochen, als BTS München nicht nur gehypt, sondern regelrecht auseinandergenommen haben. Der Andrang auf die Südkoreaner war wirklich mega, weil die Jungs nach 4 Jahren Pause und zwischenzeitlichem Absolvieren des Wehrdienstes das erste Mal wieder gemacht haben.

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Heute, in ganz genau 5 Monaten, ist Heiligabend. Ja, ihr habt richtig gehört. Der Radio Fantasy Hit Vormittag hier am 24. Juli. Werden die meisten von uns noch eher sehr easy, locker den Sommer genießen, bekommen die anderen schon leicht nervöse Gedanken an Plätzchen, Geschenke und der Frage, was schenken wir Oma eigentlich dieses Jahr? Keine Panik, jetzt ist erstmal Zeit für die besten neuen Hits von Portugal The Man mit Gleit. Und Weihnachten, schlage ich vor, lassen wir einfach mal noch locker vor der Türe warten.

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10: Gleich ist es 10.
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12: Und nicht nur an diesem Wochenende, da geht es jetzt erstmal sanft los, sagen wir es mal so, mit 25 Grad heute und viel Sonnenschein. Morgen dann bei 31 Grad und auch in der nächsten Woche sind dann so

0: 35 bis 38 Grad drin.
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0: Ganz genau, 10 Uhr. Badeunfälle gibt es auch in diesem Jahr sehr viele. DLRG-Präsidentin Vogt sagt, die meisten der 99 tödlichen Badeunfälle im Juni wären vermeidbar gewesen. Aber dafür bräuchte es auch mehr Aufklärung über Gefahren im Wasser, zum Beispiel in Schulen und Kindergärten. Hier kommt die gute Nachricht des Tages. Bayerisch-Schwaben bleibt ein gründungsstarker Standort. Das lässt die IHK Schwaben mit Sitz in Augsburg verlauten. Im vergangenen Jahr gab es einen Rekord bei den Gewerbeanmeldungen. Und es ist schon längst klar, aber gleich soll es offiziell werden. Jürgen Klopp wird neuer Bundestrainer. Der Deutsche Fußballbund hat zu einer Pressekonferenz geladen und hat den Grund vorher nicht angegeben. Klopp soll jetzt einen Vertrag bis zur WM 2030 unterschreiben.
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1: Es ist eine Minute nach 10. Bei uns über die wichtigsten Verkehrsmeldungen zuerst. Und da können wir euch sagen, im Moment gibt's nichts. Überhaupt gar nichts. Deswegen gleich zu den neuesten Blitzern. 3 an der Zahl. Augsburg-Göckingen, Friedrich-Ebert-Straße. Augsburg-Hammerschmiede, Neuburger Straße. Und Buchloe, Rudolf-Diesel-Straße.
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1: Ist es bei euch auch so, dass euch an manchen Tagen wie so ein Hamster im Rad fühlt, der gefühlt fremdgesteuert wird? Wie ihr alle euren Tageslauf besser matchen könnt als bisher. Thema um 20 vor 11 im Radio Fantasy Hitvormittag. Durch den geht's am Freitag mit Andi und einer Wahnsinns-Gänsehaut-Nummer von Zoe Wees. Wenn es einen Ticken zackiger braucht, auch das liefern wir euch. Jetzt sofort mit der aktuellen Tame Impala Dracula.
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0: Yes. Servus ihr beiden, wer seid ihr denn?
1: Hey, wir sind Fastboy, ich bin Felix
2: und ich bin Lukas und ihr hört Radio Fantasy.
0: Mit dem Beweis, wie schön das Leben im Fantasyland sein kann. Sehr beautiful. The Beautiful Life von Fastboy. Einfach jeden Tag die besten neuen Hits und den nächsten genau in einer Minute.
3: Radio Fantasy, what's up? Servus, hier ist Dani. Was geht am Wochenende? Heute und am Samstag das Altstadtfest in Augsburg. Jetzt ist unsere Altstadt ja eh schon schön und sehr lebendig, aber jetzt kommt dieses Wochenende noch mehr Leben in die Altstadt. Ihr könnt in der Gerberei vorbeischauen, in den Werkstätten oder einfach Cocktails ausprobieren. Es gibt ganz viele Foodtrucks und auch zwei Bühnen mit DJs und auch Bands.
4: Winkel 26, das ist unsere Freude.
3: Festival-Feeling direkt vor der Haustür mit dem Dinkel 26. Bis Sonntag geht da in Dinkelscherben also der Punk ab mit 4 Bühnen insgesamt und auch 40 Bands. Wenn ihr jetzt von weiter weg kommt, könnt ihr Dinkel 26 auch easy mit der Bahn erreichen. Es gibt noch ein Repair-Café, einen Künstlermarkt, ein Piratenschiff für die Kids und ganz geil, morgen Abend das Bierpunkt-Turnier. Eintritt ist frei und alle anderen Events auf fantasy.de. Schönes Wochenende!

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0: Auch wenn der Sommer, wie in dieser Woche ein paar Mal passiert, schwächelt, spielen wir euch jeden Tag die besten neuen Hits. Jetzt im Juli und im August in der Summer Edition. Gleich in 3 Minuten warten die Beats von Adam Port, der bewegt dich Sound mit Move. Es geht aber auch ein bisschen romantisch mit einer der Stimmen des Jahres, so wird sie schon gehandelt. Holly Humberstone, richtig geile Ballade. To Love Somebody.
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18: Es ist kurz vor 10:30.
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1: Da geht heute eine Menge in Sachen Sommer zwischen Augsburg und dem Fantasyland. Kann schon mal Nachmittag werden, bis es die Sonne wirklich überall schön warm gemacht hat. Dann sprechen wir von 25 Grad heute und von bis zu 31 morgen. Sonntag kann es nochmal kurz gewittern bei 29 Grad.
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1: Bei uns über die wichtigsten Verkehrsmeldungen. Zuerst bitte fahrt vorsichtig auf der B2 Richtung Augsburg zwischen Asbach-Bäumenheim, Nord und Mertingen. Da liegen Gegenstände auf der Fahrbahn, rechte Spur dadurch blockiert. Die neuesten Blitzer habt ihr uns heute Vormittag gemeldet aus Augsburg-Inningen. Hohenstaufenstraße kurz vor der Ortseinfahrt in Inningen ist das. In Augsburg-Göggingen blitzt es auf der Friedrich-Ebert-Straße, Augsburg-Kriegshaber, Neusser Straße, kurz vorm Uniklinikum, in Kaufbeuren auf der Hüttenstraße und in Untertingau auf der Markt Oberdorfer.
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1: Verplant ist dein zweiter Vorname? Dann hilft dir die KI. Sie macht nämlich die Tagesplanung für dich. Frag einfach, wie plane ich meinen Tag mit Fokus und Pausen? Die KI schlägt dir dann Zeitblöcke vor, To-Dos und auch Pufferzeiten. Das ist jetzt noch nicht perfekt, aber das ist ein Anfang, der dir die erste Struktur bringt. Und manchmal reicht ja auch das schon.
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Spaß im Sommer. Natürlich jeden Tag jede Menge gute Laune-Vibes gehen uns auch am Radio Fantasy Hit Vormittag nicht aus. Vor 11 noch ein echter gute Laune-Booster von Kygo. Zusammen mit Khalid, Save My Love. Die Neuerweckung in Sonjas von Faithless mit ganz viel geilen Beats von Bebe Rexha auch am Start. Und deswegen stellen wir mal wieder fest, wer Radio Fantasy hört, der hört immer die besten neuen Hits.

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20: Gleich haben wir's 11.
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20: Da gibt's heute Morgen, heute Vormittag mehr als ein Indiz, dass der Sommer wieder auf dem Vormarsch ist. Gleich zwei Kerle, die wieder in kurzen Hosen im Studio stehen. Einer bin ich, der andere ist unser Newsman Markus. Dreht das Sommer wieder richtig auf, mein Lieber?
22: Ach so, so richtig sogar. Ne? Heute mit 25 Grad und nur Sonnenschein. Morgen klettert es dann schon mal direkt wieder auf 31 Grad. Und die neue Woche, die wird dann tatsächlich nicht sehr viel besser. Die Hitzewelle rollt also wieder auf uns zu.

0: Nächste Woche dann mit Werten um die 38 Grad.
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0: Ganz genau. 11 Uhr haben wir's. Der Freistaat will für mehr bezahlbare Wohnungen und schnelleres Bauen sorgen. Die Staatsregierung baut nämlich ab dem kommenden Jahr ihre Förderung um. Es soll weniger Vorgaben, weniger Technikauflagen geben und digitale Bauanträge statt Papier. Der größte Horror: als Radfahrer mit dem Reifen in Straßenbahngleise rutschen. Deshalb warnen die Stadtwerke Augsburg Radler am Königsplatz vor den Gefahren im Gleisbereich. Bodenaufkleber machen da jetzt darauf aufmerksam, dass das Rad geschoben werden soll. Und ich hoffe, du hast jetzt schon einen Schlachtplan, Andi. Süßigkeiten-Fans, die könnten demnächst vor einem leeren Regal im Supermarkt stehen. Denn die Gewerkschaft Nahrung Genuss Gaststätten ruft aktuell zu Streiks auf. Und heute ist das Stammwerk von Haribo betroffen. Auch die Standorte von Lind und Stork. Gefordert wird natürlich mehr Geld für rund 17.000 Beschäftigte.
1: Ich glaube, ich werde mein Geld in Rittersport investieren.
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1: Denn Süßes ist ja gut, beruhigt die Nerven, vor allem wenn man gerade im Stau steht, was in diesem Fall oder diesem Freitagvormittag nirgendwo der Fall ist, denn es läuft auf den Straßen. Die neuesten Blitzer stehen in Augsburg-Inningen, Hohenstaufenstraße. Es blitzt in Kaufbeuren auf der Hüttenstraße. Augsburg-Hammerschmiede, Neuburger Straße, wenn ihr Richtung Lechhausen unterwegs seid, unter Tingau, Markt-Oberndorfer Straße und in Kloster-Lechfeld auf der Schwab-Stadler-Straße.
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1: Also dann krempeln wir nochmal die Ärmel hoch, spucken in die Hände und machen den letzten Schliff. In Werkstatt, Büro, auf der Baustelle Richtung Wochenende geht's mit mir, Anni und unserem nächsten Dreier heute Vormittag, damit sich die Arbeit fast von alleine macht. Paradise von Sophie and the Giants liegt auf, dazwischen Popsound von Nico Santos und mit den Chinga Rasser Beats von Bibi Rexha geht's los. Das ist New Religion.
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2: Heute einer der wichtigsten Tage für ganz bei Deutschland. Es ist der Freitag, an dem Jürgen Klopp ganz offiziell zum neuen Bundestrainer gemacht wird.
3: Meinst du eigentlich, dass zum Schluss jetzt doch noch das Zünglein an der Waage war, in diesem einen Interview auf Magenta, als er das hier gesagt hat?
4: I know that the German national team right now are in need of a charismatic leader that is a winner.
3: Glaub schon. Und danach war dann klar, ja gut, wenn jetzt Robbie Williams sogar sieht, dass da jetzt Handlungsbedarf ist, ja dann müssen wir es machen. Klar.
2: Ist auf jeden Fall gut, dass er den Fan schon mal auf seiner Seite hat. Ich glaube, er hat auch ganz, ganz viele Fans im Fantasyland. Und wir dürfen Jürgen Klopp ja dann in Augsburg begrüßen, cool. Ende September.
3: Stark.
2: Wenn dann Deutschland gegen Griechenland spielt.

0: Sommer kommt zurück zwischen Allgäu, Augsburg und dem Fantasyland. Hier ist der Hit-Vormittag am Freitag. Temperaturen morgen wieder an der 30er-Marke. Ich finde ja, das sind so die Tage, an denen leckere Sachen wie Wassermelone, Eiskaffee und gern auch literweise kaltes Wasser zu echten Helden des Alltags und des Arbeitstags werden. Zapft euch am besten jetzt schon mal was ab, stellt es kühl. Das wird richtig warm in den nächsten Tagen und nächste Woche steigern wir uns auf bis zu 35 Grad.
1: Olivia Rodrigo.
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4: 11:31 Uhr.
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4: Da geht heute eine Menge in Sachen Sommer zwischen Augsburg und dem Fantasyland. Kann schon mal Nachmittag werden, bis es die Sonne wirklich überall schön warm gemacht hat. Dann sprechen wir von 25 Grad heute und von bis zu 31 morgen. Sonntag kannst du mal kurz gewittern bei 29 Grad.
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4: Läuft gerade ohne Staus, ohne Behinderungen. Deswegen gleich die neuesten Blitzer. Kommen aus Augsburg, Kriegshaber, Neusesser Straße. Es blitzt in Landsberg am Lech, Holzhauser Straße. Auf der Krumbacher Straße in Bobingen blitzt es. In Wangen, untere Dorfstraße. Und Kempten, da habt ihr uns den Eilbühlweg gemeldet. Wenn es noch was geben sollte, bitte gerne.
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vor 12 am Start mit 5 AM und dazu eine geile Soul-Nummer, die durch und durch geht. Alex Warren. Fever Dream wartet in weniger als einer Minute. 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

Zeit, in genau 5 Monaten ist Heiligabend. Ja, ihr habt richtig gehört. Der Radio Fantasy Hit Vormittag, ja, am 24. Juli werden die meisten von uns noch sehr easy locker den Sommer genießen, bekommen die anderen schon leicht nervöse Gedanken an Plätzchen, Geschenke und der Frage, was schenken wir Oma eigentlich dieses Jahr? Keine Panik, jetzt ist erstmal Zeit für die besten neuen Hits von The Bowser mit Magnetic. Und dazu kommt Sia. Und ich schlage mal kollektiv vor, Weihnachten lassen wir einfach noch ein bisschen vor der Tür.

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20: Genau, 12 Uhr haben wir.
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20: Sonnige 21 Grad aktuell in Bobingen, 21 auch am Augsburger Hauptbahnhof und heute Mittag bleibt es sonnig. 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
22: Um 12 Uhr, hallo. Großes Stühlerücken in Berlin. Kanzler Merz nutzt den Rücktritt von Unionsfraktionsführer Spahn, die Regierung personell umzubauen. Spahn-Nachfolger Frei wird im Kanzleramt von der bisherigen Gesundheitsministerin Wagen beerbt.
23: Mit ihr wird in das deutsche Bundeskanzleramt zum ersten Mal in der Geschichte unseres Landes eine Frau einziehen als die Chefin des Bundeskanzleramtes.
22: CDU-Generalsekretär Linnemann wird neuer Gesundheitsminister. Philipp Amthor wird Staatsminister für die Bund-Länder-Beziehungen. Außerdem heißt es aus Regierungskreisen, dass Verkehrsminister Schnieder gehen muss.
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22: Später und teurer. Die Sanierung des Perlachturms am Augsburger Rathausplatz läuft nicht ganz wie geplant.

0: Die Stadt teilt mit, dass das Wahrzeichen Augsburgs erst ein halbes Jahr später, also ab Frühjahr 2028, wieder zugänglich sein wird. Und die Gesamtkosten gehen um 2 auf 11 Millionen Euro hoch. Gründe: Insolvenz der Baumeisterfirma und neu entdeckte Bauwerkschäden. Einiges los an diesem Wochenende. In Meitingen ist ab heute Sommerfest, in Augsburg Altstadtfest. Am Abend startet das Friedensfest Rahmenprogramm. Morgen ist am Rathausplatz Sicherheitstag. Am Nachmittag testet der FC Augsburg im Kaufbeurer Parkstadion gegen den 1. FC Saarbrücken. Der TSV Königsbrunn feiert 100-Jähriges. Und bei der Verkehrspolizei in Gersthofen könnt ihr Sonntagvormittag euer Wohnmobil und euren Wohnwagen wiegen lassen. Und sie geht gerade viral. Die Diddlmaus feiert wieder einmal Comeback. Nach mehr als 10 Jahren Pause ist die Kult-Knuddelfigur mit den großen flauschigen Mausfüßen wieder offiziell in Schreibwarenläden und großen Supermärkten erhältlich. Auf TikTok und Insta teilen Fans ihre alten Sammlungen und erinnern sich an die Zeit, als auf dem Schulhof Diddlblätter getauscht wurden. Der Nostalgie-Hype ist riesig.
1: Kann ich verstehen, aber ich war nie so in diesem Diddle.
0: Gib's doch zu, dass du mir drei Mäuse da zu Hause auf dem Sofa setzt.
1: Nein.
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1: Bei uns immer die wichtigsten Verkehrsmeldungen zuerst. Wir schauen auf die A96 Richtung München zwischen Wangen-West und Wangen-Nord. Wegen Bergungsarbeiten ist die Spur aktuell gesperrt. Und die neuesten Blitzer A8 Richtung Stuttgart, Höhe Riedheim und Augsburg-Göggingen auf der Friedrich-Ebert-Straße.
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1: Heute am Freitag mit mir, Toni. Lasst es euch natürlich richtig schön schmecken. Und wenn es ihr am Wochenende jetzt ein bisschen Zeit habt, wir treffen uns in Dinkelscherben, weil ein Festival direkt vor der Haustür, das müssen wir ausnutzen, weil dieses Festival, das hat schon was. Die ganze Story um 10 nach 12, nach 3 Hits am Stück, unser Radio Fantasy. 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

0: Servus, hier ist Dani. Was geht am Wochenende? Heute und am Samstag das Altstadtfest in Augsburg. Jetzt ist unsere Altstadt ja eh schon schön und sehr lebendig, aber jetzt kommt dieses Wochenende noch mehr Leben in die Altstadt. Ihr könnt in der Gerberei vorbeischauen, in den Bergstätten oder einfach Cocktails ausprobieren. Es gibt ganz viele Foodtrucks und auch zwei Bühnen mit DJs und auch Bands.
1: Winkel 26, das ist unsere Freude.
0: Festival-Feeling direkt vor der Haustür mit dem Dinkel 26. Bis Sonntag geht da in Dinkelscherben also der Punk ab mit 4 Bühnen insgesamt und auch 40 Bands. Wenn ihr jetzt von weiter weg kommt, könnt ihr Dinkel 26 auch easy mit der Bahn erreichen. Es gibt noch ein Repair-Café, einen Künstlermarkt, ein Piratenschiff für die Kids und ganz geil, morgen Abend das Bierpunkt-Turnier. Eintritt ist frei und alle anderen Events auf fantasy.de. Schönes Wochenende!
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21: Genau, 13:30 haben wir's. 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Und in einer Minute neue Musik. DJ Goja mit Chico.

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1: Mittlerweile 21 Grad in Affing, 21 am Augsburger Hauptbahnhof. Heute Mittag bleibt es sonnig, genauso wie auch am Nachmittag und am Wochenende richtig viel Sonne bei maximal 30 Grad.
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1: Bei uns immer die wichtigsten Verkehrsmeldungen zuerst. Wir schauen auf die B2 Donauwörth Richtung Augsburg. Zwischen Donauwörth und Donauwörth Süd ist die rechte Spur gesperrt wegen eines Pannen-LKWs. Und die neuesten Blitzer, einmal A8 Richtung Stuttgart, Höhe Riedheim und Augsburg auf der Fichtelbachstraße.
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1: Ich behaupte, früher hat es in Augsburg eine Tradition gegeben, dass jeder Bürger einmal im Leben einen Drachen steigen lassen musste, um das Stadtglück zu sichern.
2: Das ist so verrückt. Ich glaube, das ist ein Fakt.
1: Bist du dir sicher?
2: Ich bin mir nicht sicher, aber ich würde sagen, das klingt so surreal und das würde zu uns Augsburger, also zu uns Augsburger würde ich so gut passen. Gell? Also ich sag, das ist ein Fakt.
1: Nein, das ist Fake.
2: Aber es wäre cool, vielleicht sollten wir diese Tradition aufleben lassen.
1: Vielleicht, ab heute, ab sofort, einmal im Leben einen Drachen steigen lassen.
2: So sieht's aus.
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3: Jennifer Lopez und David Guetta. Save me.

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Immer die besten neuen Hits, immer die meiste Musik für eure sonnige Mittagspause am Freitag. Gibt's nur in der Radio Fantasy Siesta. Lasst es euch natürlich weiterhin richtig schön schmecken. Und vor 13 Uhr für euch noch Loy, Holly Humberstone und jetzt Criss Cross Amsterdam und Connor Maynard mit Stay. 12.47 Uhr haben wir es genau. Let's go.

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16: Genau, 13 Uhr haben wir.
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16: Heute Nachmittag Sonne am Start. Wir messen aktuell 21 Grad am Augsburger Hauptbahnhof, 22 in Sussmarshausen. Kein Regen in Sicht, das ist die gute Nachricht. Morgen am Samstag auch sehr viel Sonne, genauso wie am Sonntag. Also es wird ein herrliches Wochenende bei maximal 30 Grad. 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
18: Um 13 Uhr, hallo. Jens Spahn hat mit seinem Leihmutterrücktritt am Samstag als Unionsfraktionschef im Bundestag eine Personalrochade ausgelöst. Kanzler Merz nutzt die Personalie zum Großumbau des Bundeskabinetts. Neuer Unionsfraktionschef wird der bisherige Chef des Kanzleramtes frei. Ihm folgt Gesundheitsminister Warken als neue Kanzleramtschefin. Ihren Posten übernimmt CDU-Generalsekretär Linnemann, hat Merz entschieden.
19: Carsten Linnemann hat im Übrigen bereits in den Koalitionsverhandlungen den Gesundheitsbereich verantwortet. Er hat im Koalitionsausschuss die Themen alle mitverhandelt. Er weiß also, wovon er spricht.
18: Außerdem ist aus Berlin zu hören, dass offenbar Verkehrsminister Schnieder gehen muss. Warum, ist unklar.
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18: Mit dem Bau des 2013 in Betrieb gegangenen Wasserkraftwerks am Hochablass haben sich die Stadtwerke Augsburg verpflichtet, eine Fischaufstiegsanlage zu bauen. Jetzt, Mitte kommenden Monats, geht's auch schon los. Bauzeit voraussichtlich 1,5 Jahre. Dann können Fische und andere Kleinlebewesen über 70 Becken wie über eine Treppe die 8 Meter Höhenunterschied auf- und absteigen.
15: Und jetzt die gute Nachricht des Tages.
20: Es ist eine große Ehre. Jürgen Klopp hat keine Karriere nach der Nationalmannschaft. Das ist idealerweise der Höhepunkt meiner Karriere, meines Lebens, meines beruflichen Lebens.
18: 26 Tage nach dem frühen Aus bei der Fußball-Weltmeisterschaft hat die deutsche Nationalmannschaft einen neuen Bundestrainer. Der DFB hat Jürgen

0: Klopp jetzt als Wunschlösung offiziell vorgestellt. Der Vertrag läuft bis zur WM 2030. Und dieser Trend geht gerade viral. Donald Trump taucht auf einmal auf jedem Bild auf. Nach dem WM-Finale hatte sich der US-Präsident ja ins Siegerbild von Spanien gedrängelt. Das Netz kontert tausendfach. Viele bekannte Bilder oder Filmszenen werden ein bisschen bearbeitet und hochgeladen. So steht Trump auf einmal neben Jesus beim letzten Abendmahl, auf der Titanic neben Rose und Jack oder applaudiert Rocky in seinem letzten Boxkampf.
1: Und das ist einfach so mein Humor. Ich lieb's.
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1: Bei uns immer die wichtigsten Verkehrsmeldungen zuerst. Wir schauen auf die A96 Richtung München zwischen Wangen West und Wangen Nord. Bergungsarbeiten, ihr werdet an der Unfallstelle vorbeigeleitet. Und die neuesten Blitzer, einmal Augsburg-Fichtelbachstraße und Augsburg auf der Augsburger Straße.
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1: Heute am Freitag mit mir Toni und wir haben es ja gerade gehört in den Radio Fantasy News mit Joa. Die deutsche Fußballnationalmannschaft hat jetzt einen neuen Trainer. Vor ein paar Stunden wurde Jürgen Klopp offiziell vorgestellt. Mega Fan davon. Und wenn ihr mal überlegt, warum ist Jürgen Klopp jetzt die beste Lösung? Einfach mal so drüber nachdenken. Robbie Williams hat sich dazu nämlich geäußert und es klang ehrlich so, als würde er ein Date mit Klopp wollen. Der hat richtig geschwärmt. Wirklich richtig geschwärmt. Die ganze Story um 10 nach 1, nach 3 Hits am Stück.
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2: Heute einer der wichtigsten Tage für ganz Fußball-Deutschland. Es ist der Freitag, an dem Jürgen Klopp ganz offiziell zum neuen Bundestrainer gemacht wird.
3: Meinst du?

0: eigentlich, dass Robbie Williams zum Schluss jetzt doch noch das Zünglein an der Waage war in diesem einen Interview auf Magenta, als er das hier gesagt hat?
1: I know that the German national team right now are in need of a charismatic leader that is a winner.
0: Glaub schon. Und danach war dann klar, ja gut, wenn jetzt Robbie Williams sogar sieht, dass da jetzt Handlungsbedarf ist, ja dann müssen wir es machen. Klar.
2: Ist auf jeden Fall gut, dass er den Fan schon mal auf seiner Seite hat. Ich glaube, er hat auch ganz, ganz viele Fans im Fantasyland. Und wir dürfen Jürgen Klopp ja dann in Augsburg begrüßen, cool. Ende September,
0: stark.
2: Wenn dann Deutschland gegen Griechenland spielt.

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16: Genau, halb zwei haben wir.
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16: Mittlerweile 22 Grad am Augsburger Rathausplatz, 22 auch in Mehring. Heute Nachmittag die gute Nachricht, kein Regen in Sicht, weiterhin richtig viel Sonne. Und am Wochenende haben wir auch sehr viel Sonne bei maximal 30 Grad.
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16: Bei uns immer die wichtigsten Verkehrsmeldungen zuerst. Wir schauen auf die B17 Landsberg Richtung Augsburg zwischen Hauenstetten Nord und Messe. Hat es einen Unfall gegeben, deswegen ist die linke Spur blockiert. Und die neuesten Blitzer, einmal Augsburg-Fichtelbachstraße, Augsburg-Augsburger Straße und dann haben wir noch in Bobingen auf der Krumbacher Straße.
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Und jeden Freitag hören wir ja gemeinsam immer in ganz neue Musik rein. Und Nika, die haben was ganz Neues. Jetzt ist natürlich erstmal die Frage, wer sind denn die überhaupt? Ein Popduo und ihr bekanntester Hit Following the Sun, und den kennen wir natürlich.

0: Und ihre ganz neue Nummer heißt Drive. Und jetzt gerade im Sommer haben wir nämlich wieder richtig Bock auf einen nicen Roadtrip mit Freunden oder mit der Family. Und darum geht's. Um einen Roadtrip, um Lebensfreude, um ewige Freundschaft, haben sie gesagt. Also wenn ihr jetzt im Sommer einen Roadtrip geplant habt, dann ist das euer Hit.
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17: Heute Nachmittag weiterhin richtig viel Sonne, mittlerweile 23 Grad am Augsburger Rathausplatz, sonnige 23 auch in Eichach und am Wochenende sehr viel Sonne bei maximal 30 Grad. Bedeutet eincremen, weil wenn ihr am Montag rot in die Arbeit kommt, seid ihr der neue Gossip. Ja, was? Ist doch so, Joa.
19: Ja, also Hütchen aufsetzen.
17: Genau,
19: ne?
17: Ja. 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
19: Um 14 Uhr, hallo. Ein heiteres Beruferaten in Berlin. Wer übernimmt jetzt in der Bundesregierung welchen Job? Kanzler Merz hat kräftig umgebaut, gut 14 Monate nach Amtsantritt. Betroffen sind CDU-Positionen der Ministerriege, was wiederum Folgen für die Parteizentrale hat. Aus Berlin, Dirk Zeitler.
20: Nina Wagen als Chefin im Kanzleramt und Carsten Lindemann als neuer Gesundheitsminister. Nach einem verpatzten Jahr Schwarz-Rot ziehe Merz die Reißleine, kommentieren die grünen Fraktionsvorsitzenden. Und linken Fraktionschef Sören Pellmann sagte der Rheinischen Post, dieses Land brauche keinen Kabinettsumbau, sondern endlich eine andere Politik.
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19: Der größte Horror für den Radfahrer, mit dem Reifen in Straßenbahngleise geraten. Deshalb warnen die Stadtwerke Augsburg jetzt am Königsplatz vor den Gefahren im Gleisbereich. Bodenaufkleber machen darauf aufmerksam, dass das Radfahren da aus Sicherheitsgründen verboten ist. Besonders im Sommer sind ja sehr viele mit dem Rad unterwegs. Die Aktion soll nicht ermahnen, sondern das Bewusstsein schärfen. Was ist denn das für ein
9: da
19: Tor?

0: wohl hat, Moment, das war jetzt mein Fehler, jetzt.
1: Ach, die Mama ruft an. Ja, das ist ja schön. Hallo Frau Schatz, schön, dass Sie anrufen. So, Bayerisch-Schwaben bleibt ein gründungsstarker Standort, heißt es von der IHK Schwaben. Demnach gab es vergangenes Jahr einen Höchststand bei der Zahl der Gewerbegründungen. 15.380 waren es insgesamt, gut 8% mehr als das Jahr davor. Und das geht gerade viral. Die Bestattung Wien bringt wieder schwarzen Humor in den Sommer. Neu im Shop ist zum Beispiel eine Picknickdecke mit der Aufschrift Final Position und einer Kreidefigur wie am Tatort. Dazu gibt es Sonnencreme für echte Leichenblässe. Die Bestattung Wien ist ja bekannt für ihren schwarzen Humor mit Wiener Schmäh. Die Kommentare feiern die Kollektion. Bestes Marketing auf Ewigkeit. Amen.
0: Amen.
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0: Bei uns immer die wichtigsten Verkehrsmeldungen zuerst. Wir schauen auf die B17 Landsberg Richtung Augsburg zwischen Haunstetten Nord und Messe. Hat es einen Unfall gegeben, deswegen ist immer noch die linke Spur blockiert. Und die neuesten Blitzer, einmal A8 Richtung Stuttgart, Höhe Rietheim und Augsburg auf der Augsburger Straße.
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0: Heute am Freitag mit mir Toni und es geht jetzt so langsam Richtung Wochenende. Was habt ihr denn so geplant? In dieser halben Stunde für euch noch mein Lieblings-DJ, Purple Disco Machine mit All My Life. Ich mag einfach seinen 90er Disco-Sound, der ist schon echt nice. Und bei diesem wunderschönen Wetter gibt's natürlich auch von mir spanische Musik, Topic und Baggy G mit Sorry Puppy. Und jetzt erstmal unser Harry mit American Girls.
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Und jeden Freitag hören wir ja gemeinsam in ganz neue Musik rein und dieser ganz neue Hit ist sogar

0: heute Nacht rausgekommen von Loy und David Puentes, Golden Summer. Dani ist jetzt auch bei mir.
1: Hallo.
0: Und zwar, was ist denn eurer Meinung nach, auch deiner Meinung nach, ein goldener Sommer?
1: Ein goldener Sommer. Naja, schau mal, du hast ja schon so ein geiles Musikbett im Hintergrund. Einfach, wenn die Stimmung da ist, wenn die Sonne da ist, wenn es nicht zu heiß ist wie heute an diesem Freitag im Fantasyland, dann hast du noch so einen Badetag, noch ein Eis, ein leckeres, vielleicht noch ein Cocktail.
0: Was
1: und
0: für ein
1: Und deine Freunde und deine Family dabei. Ein Cocktail, was für ein Cocktail? Wir bleiben mal alkoholfrei, ein Coconut Kiss.
0: Ist was genau? Ich habe keine Ahnung.
1: Kokosnuss und Kirsche, glaube ich. Die Kombination, wenn ich mich jetzt nicht irre.
0: Okay, dann, ja, bei mir ist auch
1: bei
0: die...
1: Bei dir?
0: Ja, die ja, danke für die Nachfrage mal wieder. Weißt du, das ist so typisch. Dani redet und ich frage und keine Gegenfrage. Bei mir, die Stimmung muss auch passen. Ich finde, bei einem Sommer, mein goldener Sommer wäre ein Roadtrip.
1: Ein Roadtrip. Wohin? Wodurch?
0: Amerika. Ich starte in New York und fahre dann richtig quer rüber bis nach San Francisco, Route 66 und so.
1: Mit so einem geilen Pickup oder so,
0: genau.
1: So einem Truck halt.
0: Und dann bleibt man irgendwann mal mittendrin stecken, muss den Reifen wechseln, hat eigentlich gar keine Ahnung.
1: Bis in irgendein Nirgendwo, kein Netz.
0: Genau. Und dann ist die große Frage, wer kriegt den letzten Riegel, weil man nichts mehr zu essen hat.
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22: Genau, 3:30 haben wir's.
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22: Für euren Start ins Wochenende aktuell 23 Grad am Augsburger Rathausplatz. Sonnige 23 in Eichach. Heute Nachmittag sehr viel Sonne, genauso wie auch am Wochenende. Hoffentlich habt ihr schöne Sachen geplant. Maximal 30 Grad.
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22: Bei uns immer die wichtigsten Verkehrsmeldungen zuerst. Wir schauen weiterhin auf die B17 Landsberg.

0: Richtung Augsburg zwischen Haunstetten Nord und Messe ist immer noch die linke Spur blockiert wegen eines Unfalls. Und die neuesten Blitzer, einmal Augsburg-Fichtelbachstraße und Augsburg auf der Augsburger Straße.
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0: Domba mit Undressed, immer die besten neuen Hits, immer die meiste Musik für euren Start in den sonnigen heute Freitagnachmittag. Gibt's nur in der Radio Fantasy Siesta und jetzt kommt er wieder um die Ecke. Ihr könnt nicht entkommen. Er ist überall und jeder, wirklich jeder im Fantasyland wird mal dran sein.
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2: Freak mal mit einer freundlichen Frage. Und zwar, wo steht denn der schiefe Turm von Pisa?
3: In Italien.
2: In welcher Stadt?
3: Rom.
2: Wo steht der schiefe Turm von Pisa? Wo wohl?
3: Venedig.
4: Paris.
2: In welchem Land steht der denn?
4: Holland. Jerusalem. Österreich.
2: Und in welcher Stadt genau steht der schiefe Turm von Pisa in Österreich?
4: In Zürich.
2: Und damit zurück nach Augsburg ins Fantasy-Sense-Studio.
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16: Es ist 15 Uhr.
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16: Wettertechnisch der perfekte Start ins Wochenende an diesem Freitagnachmittag im Fantasyland. Wir haben 23 Grad in Augsburg, 22 in Bobingen und ganz, ganz viel Sonne heute also noch. Und es geht auch genauso weiter. Morgen, der Samstag, wird nochmal richtig heiß. 31 Grad sind da drin. Sonntag auch super sonnig. Am Sonntagabend, da kann es hier und da etwas tröpfeln. Hier ist Radio Fantasy, jetzt alles, was an diesem Freitagnachmittag wichtig ist, mit Joa.
18: Um 3 Uhr, hallo. Großes Stühlerücken in Berlin. Kanzler Merz nutzt den Rücktritt von Unionsfraktionsführer Spahn, die Regierung personell umzubauen. Spahn-Nachfolger Frey wird im Kanzleramt von der bisherigen Gesundheitsministerin Warken beerbt.
19: Mit ihr wird in das deutsche Bundeskanzleramt zum ersten Mal in der Geschichte unseres Landes eine Frau einziehen, als die Chefin des Bundeskanzleramtes.
18: CDU-Generalsekretär Linnemann wird neuer Gesundheitsminister. Außerdem heißt es aus Regierungskreisen, dass Verkehrsminister Schnieder gehen muss.
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18: Später und teurer. Die Sanierung des Perlachturms am Augsburger Rathausplatz läuft nicht ganz wie geplant. Die Stadt teilt mit, dass das Wahrzeichen Augsburgs erst ein halbes Jahr später, also ab Frühjahr 2028, wieder zugänglich sein wird. Und die Gesamtkosten gehen um 2 auf 11 Millionen Euro hoch. Gründe: Insolvenz der Baumeisterfirma und neu entdeckte Bauwerkschäden. Einiges los an diesem Wochenende. In Meitingen ist ab heute Sommerfest, in Augsburg Altstadtfest. Am Abend startet das Friedensfest-Rahmenprogramm. Morgen ist am Rathausplatz Sicherheitstag. Am Nachmittag testet der FC Augsburg im Kaufbeurer-Parkstadion gegen den 1. FC Saarbrücken. Der TSV Königsbrunn feiert 100-Jähriges. Und bei der Verkehrspolizei in Gersthofen könnt ihr Sonntagvormittag Wohnmobil und Wohnwagen wiegen.

0: Hey.
1: Und sie geht gerade viral. Die Diddlmaus feiert wieder einmal Comeback. Nach mehr als 10 Jahren Pause ist die Kult-Knuddelfigur mit den großen flauschigen Mausfüßen wieder offiziell in Schreibwarenläden und großen Supermärkten erhältlich. Auf TikTok und Insta teilen Fans ihre alten Sammlungen und erinnern sich an die Zeit, als auf dem Schulhof Diddlblätter getauscht wurden. Der Nostalgie-Hype ist riesig.
0: Das war damals die Währung auf dem Schulplatz.
1: Ja.
0: Wirklich, damit hast du alles kaufen können gefühlt. Und krass waren natürlich auch die so gerochen haben. Weißt du, so nach Erdbeergeruch oder sowas.
1: Die haben geduftet. Gefühlt
0: ja, genau.
1: War da die Welt noch in Ordnung.
0: So.
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0: Gleich 3:03 bei uns immer die wichtigsten Verkehrsmeldungen zuerst. A7 Richtung Ulm zwischen Eu-Mittelberg und dem Rastplatz Rottachtal. Hier Vorsicht, Gegenstände auf der Fahrbahn. Außerdem A8 Richtung Stuttgart zwischen dem Rastplatz Widerstall und Hohenstadt. Hier laufen aktuell die Bergungsarbeiten. Und A8 Richtung München zwischen dem Rastplatz Kirchholz und Dasing. Hier ein Pannenauto in der Ausfahrt. Außerdem kommt noch eine Meldung von euch. 0821 50 5 mal die 7. Wen habe ich dran? Hier ist Dani.
3: Hallo Dani, grüß dich, die Ruth spricht.
0: Hi, grüß dich, Ruth.
3: Du, ich wollte dir einen Stau melden auf der B2, Donauwörth Richtung Augsburg. Höhenlangweit staut sich schon alles.
0: Höhenlangweit staut sich's?
3: Ja.
0: Du bist schon vorbeigekommen oder wo bist du gerade?
3: Ich fahre jetzt bei Langweit Mitte ab, aber da staut sich auch schon alles. Soweit ich das gesehen habe, ist wohl zwischen Langweit und Stettenhofen ein Unfall.
0: Okay. Dann Ruth, vielen Dank dir fürs Melden. Was steht heute noch an bei dir an diesem Freitag?
3: Oh, viel Arbeit.
0: Viel Arbeit, oh je.
3: Viel Arbeit.
0: Okay, dann wünsche ich dir frohes Schaffen, dass es bald rumgeht und du dein Wochenende genießen kannst.
3: Jawohl, wünsche ich euch auch. Grüße an das super Team und euch auch einen schönen Tag.
0: Danke dir, mach's gut.
3: Jo, ciao. Bis dann, ciao.
0: Die neuesten Blitze haben wir noch in Augsburg, und zwar Fichtelbachstraße, Bobingen, Krumbacher Straße und auch Leutkirch, Herlatzhofer Straße. Gibt's mehr? Macht es der Ruth nach, ruft ihr einfach an. Danke und gute Fahrt.
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0: Schönen Start ins Wochenende mit Dani. Ihr kennt das ja, wenn wir zum Beispiel frieren. Ne, wenn wir jetzt die Klima bei dem Wetter wieder viel zu hoch gedreht haben im Auto, dann zucken wir immer mit den Schultern. Warum aber? Das erfahrt ihr bei Alex unnützem Wissen. Wie jeden Tag hier auf Radio Fantasy immer um 2:50. Er liefert also die Antwort nach 3 Hits. Jetzt beginnt Holly Humberstone mit To Love Somebody. Warum?

Immer die besten neuen Hits für euren Start ins Wochenende. Der Fantasy Friday Mate aus Dies und Touch Me. Hoch die Hände, Wochenende, oder?

0: Hands Up for Gabriella von Cat's Eye von der Band. In weniger als einer Minute hier auf Radio Fantasy. Immer die besten neuen Hits.
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0: Normalerweise ja, wenn wir jetzt im Winter wären und wir frieren. Aber stellt ihr euch mal vor, es ist so heiß und ihr kriegt eine Klimaanlage voll in die Fresse geklatscht und dann friert ihr auch. Und dann auf einmal zucken wir doch immer mit den Schultern, wenn wir frieren. Alex, warum zucken wir mit den Schultern?
2: Wenn uns kalt ist, zieht der Körper automatisch die Schultern hoch. Dadurch verkleinert sich nämlich die Oberfläche, über die Wärme verloren geht. Gleichzeitig spannen sich alle Muskeln an, um Wärme zu erzeugen. Das passiert völlig unbewusst. Dein Körper schaltet einfach in den Energiesparmodus.
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0: energy. 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
1: Kaum zu glauben, aber das sind drei Norweger, die bei einer verlassenen Hütte bei Schneesturm einen Song produziert haben. Und der ging halt dann viral auf TikTok und Insta. Und es ist Magnetic von The Bowser. Ziemlich crazy. Damit sind sie erfolgreich. Für euren Freitagnachmittag.
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13: Schönen Nachmittag, es ist 3:30.
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13: Viel Sonnenschein an diesem Freitagnachmittag zum Start ins Wochenende im Fantasyland. Wir messen 23 Grad in Augsburg, genauso auch in Zusmarshausen. Und da haben wir zwei uns schon unser Eis gegönnt, Joa.
17: Ich durfte heute partizipieren, dass du so gute Beziehungen hast, ja, in unsere Lieblings-Eisdiele hier unten in der Bahnhofstraße.
13: Ja, ganz genau. Da gab es schon ein leckeres Pistazieneis für dich.
17: Ja, vom, du musst schon den Namen.
13: Eis Santin. Leute, das ist also das beste Eis in Augsburg, finde ich. Deswegen gönnt euch auf jeden Fall, das Wetter passt perfekt dazu an diesem Freitag. Die Sonne bleibt heute noch den ganzen Tag da. Morgen, der Samstag auch, wird nochmal richtig heiß. Wir knacken teilweise die 30 Grad und Sonntag auch nochmal schön. Aber am Abend, am Sonntag, da kriegen wir wahrscheinlich dann so eine kleine

0: Kühlung. Hier ist Radio Fantasy, jetzt alles, was an diesem Freitagnachmittag zum Start ins Wochenende wichtig ist mit Joa.
1: Um 15.30 Uhr, hallo. Jens Spahn hat mit seinem Leihmutterschaft Rücktritt am Samstag als Unionsfraktionschef im Bundestag eine Personalrochade ausgelöst. Kanzler Merz nutzt die Personalie zum Großumbau des Bundeskabinetts. Neuer Unionsfraktionschef wird der bisherige Chef des Kanzleramts frei. Ihm folgt Gesundheitsministerin Warken als neue Kanzleramtschefin. Ihren Posten übernimmt CDU-Generalsekretär Lindemann, hat Merz entschieden.
2: Carsten Lindemann hat im Übrigen bereits in den Koalitionsverhandlungen den Gesundheitsbereich verantwortet. Er hat im Koalitionsausschuss die Themen alle mitverhandelt. Er weiß also, wovon er spricht.
1: Außerdem ist aus Berlin zu hören, dass offenbar Verkehrsminister Schnieder gehen muss. Warum, ist unklar.
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1: Mit dem Bau des 2013 in Betrieb gegangenen Wasserkraftwerks am Hochablass haben sich die Stadtwerke Augsburg verpflichtet, eine Fischaufstiegsanlage zu bauen. Jetzt, Mitte kommenden Monats, geht's auch schon los. Bauzeit voraussichtlich 1,5 Jahre. Dann können Fische und andere Kleinlebewesen über 70 Becken wie über eine Treppe, die 8 Meter Höhenunterschied, auf- und absteigen.
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4: Es ist eine große Ehre. Jürgen Klopp hat keine Karriere nach der Nationalmannschaft. Das ist idealerweise der Höhepunkt meiner Karriere, meines Lebens, meines beruflichen Lebens.
1: 26 Tage nach dem frühen Aus bei der Fußball-Weltmeisterschaft hat die deutsche Herren-Nationalmannschaft einen neuen Cheftrainer. Mm. Der DFB hat Jürgen Klopp am Vormittag als Wunschlösung offiziell vorgestellt. Der Vertrag läuft bis zur WM 2030. Und dieser Trend geht gerade viral. Donald Trump taucht auf einmal auf jedem Bild auf. Nach dem WM-Finale hatte sich der US-Präsident ja ins Siegerbild von Spanien gedrängelt. Das Netz kontert tausendfach. Viele bekannte Bilder oder Filmszenen werden ein bisschen bearbeitet und hochgeladen. So steht Trump auf einmal neben Jesus beim letzten Abendmahl, auf der Titanic neben Rose und Jack oder applaudiert Rocky in seinem letzten Boxkampf.
0: Auf einmal steht er hier drin. Joa,
1: nein, pass bitte
0: auf.
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0: 4:04 bei uns sind immer die wichtigsten Verkehrsmeldungen. Zuerst A7 Richtung Ulm zwischen Eu-Mittelberg und dem Dreieck Allgäu. Hier ein Pannenauto am Fahrbahnrand. Außerdem die A96 Richtung München zwischen Eichstätten und Eitrach laufen aktuell die Bergungsarbeiten. B2 Donauwörth Richtung Augsburg zwischen Langwald und Stettenhofen. Hier Unfall, die linke Spur ist blockiert und auch Vorsicht, Leute auf der Straße unterwegs. Und die Ruth hat vorhin auch schon angerufen, hat gemeint, die Ausfahrt bei Langwald hier kann sich also auch noch stauen. Ansonsten läuft die neuesten Blitzer. Kempten, Heusring, außerdem B2 Donauwörth Richtung Augsburg, Höhe Donauwörth bei der Brücke. Wir haben bei der B2 auch noch bei Märching Richtung Steinach einen Blitzer und auch in Neuses-Westheim von Rehlingenstraße. Gibt's noch mehr? WhatsApp oder Anruf? Danke, gute Fahrt.
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0: Servus, hier ist Dani. Was geht am Wochenende? Heute und am Samstag das Altstadtfest in Augsburg. Jetzt ist unsere Altstadt ja eh schon schön und sehr lebendig, aber jetzt kommt dieses Wochenende noch mehr Leben in die Altstadt. Ihr könnt in der Gerberei vorbeischauen, in den Werkstätten oder einfach Cocktails ausprobieren. Es gibt ganz viele Foodtrucks und auch zwei Bühnen mit DJs und auch Bands.
1: Winkel 26, das ist unsere Freude.
0: Festival-Feeling direkt vor der Haustür mit dem Dinkel 26. Bis Sonntag geht da in Dinkelscherben also der Punk ab mit 4 Bühnen insgesamt und auch 40 Bands. Wenn ihr jetzt von weiter weg kommt, könnt ihr Dinkel 26 auch easy mit der Bahn erreichen. Es gibt noch ein Repair-Café, einen Künstlermarkt, ein Piratenschiff für die Kids und ganz geil, morgen Abend das Bierpunkt-Turnier. Eintritt ist frei und alle anderen Events auf fantasy.de. Schönes Wochenende!
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So klingt euer Freitagnachmittag mit immer den besten neuen Hits und in den Start, mit dem Start ins Wochenende. Alle Farben mit Baby Goodbye. Das sagt er halt jetzt dem Chef oder der Chefin, wenn er jetzt in Feierabend geht. Und gleich ab 16 Uhr die Radio Fantasy Charts. Von euch gewählt auf fantasy.de. 30 Hits also. Unter anderem auch mit Alex Warren und Passenger. Eine ganz neue Nummer. Vorher jetzt noch zwei Hits am Stück. Das ist Taylor Swift mit Is It Over Now.

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15: Schönen Nachmittag, es ist 16 Uhr.
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15: Richtig schön sonnig an diesem Freitagnachmittag im Fantasyland. Wir messen 23 Grad in Augsburg, genauso auch in Meitingen. Heute noch ganz, ganz viel Sonnenschein, wenn es ins Wochenende geht. Morgen, der Samstag, wird sogar nochmal richtig heiß. 31 Grad teilweise sind drin. Sonntag auch schön sonnig, aber da am Abend kriegen wir die Abkühlung mit ein paar Tropfen. Hier ist Radio Fantasy, jetzt alles, was an diesem Freitagnachmittag zum Start ins Wochenende wichtig ist, mit Joa.
17: Um 4 Uhr, hallo. Heiteres Beruferaten in Berlin. Wer übernimmt jetzt in der Bundesregierung welchen Job? Kanzler Merz hat kräftig umgebaut, gut 14 Monate nach Amtsantritt. Betroffen sind CDU-Positionen in der Ministerriege, was wiederum Folgen für die Parteizentrale hat. Aus Berlin, Dirk Zeitler.
18: Nina Wagen als Chefin im Kanzleramt und Carsten Lindemann als neuer Gesundheitsminister. Nach einem verpatzten Jahr schwarz-rot ziehe Merz die Reißleine, kommentieren die grünen Fraktionsvorsitzenden. Und linken Fraktionschef Sören Pellmann sagte der Rheinischen Post, dieses Land brauche keinen Kabinettsumbau, sondern endlich eine andere Politik.
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17: Der größte Horror für den Radfahrer: mit dem Reifen in Straßenbahngleise geraten. Deshalb warnen die Stadtwerke Augsburg jetzt am Königsplatz vor den Gefahren im Gleisbereich. Bodenaufkleber machen darauf aufmerksam, dass das Radfahren da aus Sicherheitsgründen verboten ist. Besonders im Sommer sind ja sehr viele mit dem Rad unterwegs. Die Aktion soll nicht ermahnen, sondern das Bewusstsein schärfen. Bayerisch-Schwaben bleibt ein gründungsstarker Standort, heißt es von der IHK Schwaben. Demnach gab es vergangenes Jahr einen Höchststand bei der Zahl der Gewerbegründungen. 15.380 waren es insgesamt, gut 8% mehr als das Jahr davor. Und das geht gerade viral: die Bestattung Wien bringt wieder schwarzen Humor in den Sommer. Hey. Neu im Shop ist zum Beispiel eine Picknickdecke mit der Aufschrift Final Position mit einer Kreidefigur wie am Tatort. Dazu gibt es Sonnencreme für echte Leichenblässe. Oh. Die Bestattung Wien ist ja bekannt für ihren schwarzen Humor mit Wiener Schmäh. Die Kommentare feiern die Kollektion. Bestes Marketing auf Ewigkeit. Amen.
15: Amen, sehr gut. Muss man sich auch trauen.
17: Ja,

0: Ich finde es toll. Die Wiener haben was drauf.
1: Die Wiener, die haben es drauf.
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1: 3 Minuten nach 4 bei uns sind wir die wichtigsten Verkehrsmeldungen zuerst. A7 Richtung Ulm zwischen Eu-Mittelberg und dem Dreieck Allgäu. Hier noch das Pannenauto am Fahrbahnrand. Außerdem die A96 Richtung München. Zwischen Eichstätten und Eitrach laufen immer noch die Bergungsarbeiten. Und auf der B2 Donauwörth Richtung Augsburg, da gab es ja einen Unfall bei Langweid. Der ist jetzt auf jeden Fall bereinigt und es läuft wieder. Hier kannst du vielleicht noch etwas staunen, aber trotzdem ist die Unfallstelle bereinigt. So, die neuesten Blitzer, Kempten-Heusring. B2 bei Märching haben wir hier Richtung Steinach einen Blitzer. Dann Bobingen-Krumbacher Straße, Kloster-Lechfeld-Schwabstadler Straße und Kempten-Eibelweg. Gibt's noch mehr? WhatsApp oder Anruf. Danke und allen gute Fahrt.
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1: Von euch gewählt auf fantasy.de. 30 Hits, die hier eingerankt werden. Und ich bin schon wieder gespannt, was das diesmal ist auf Top 1. Jetzt auf jeden Fall Platz 30 für euch. Er ist ein junger US-Amerikaner, hat schon den ein oder anderen Song rausgebracht, der viral ging. Zomber ist hier mit dabei. My Body Isn't Ready. Schönen Freitagnachmittag.
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So klingt euer Freitagnachmittag zum Start ins Wochenende mit Radio Fantasy und den Radio Fantasy Charts. Vielleicht ist der ein oder andere von euch ja jetzt auf dem Weg nach Nürnberg zum Open Beats Festival. Sommerfeeling ist also da auf jeden Fall garantiert und auch natürlich geile Tracks. Zum Beispiel von ihm hier, Felix Yen. Er hat auch da seinen Auftritt, bereitet sich jetzt wahrscheinlich genauso vor wie euch, wie ihr und er hat eine neue Nummer. Heißt Sarin und ist euer Platz 27 bei den Radio Fantasy Charts. 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

Die Nummer ist ganz neu in den Radio Fantasy Charts. Katy Perry mit Watch It Burn, da hat sie schon wieder einen rausgehauen und ist euer Platz 26. Jetzt also Platz 25, das ist von Another Talk To You heißt die Nummer. Für euren perfekten Start an dieses Wochenende am Freitagnachmittag. 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
1: Zum Beispiel in Horgau bei der Esso-Tankstelle bekommt er den Liter E10 für 2,05 Euro und Diesel für 2,12 Euro. Oder in Eichach bei der Jet-Tankstelle E10 für 2,06 Euro und Diesel für 2,13 Euro.
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1: Es ist 5:30 Uhr.
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1: Wettertechnisch der perfekte Start ins Wochenende an diesem Freitagnachmittag im Fantasyland. Wir haben 23 Grad in Augsburg, 22 in Bobingen und ganz, ganz viel Sonne heute also noch. Und es geht auch genauso weiter. Morgen, der Samstag, wird nochmal richtig heiß. 31 Grad sind da drin. Sonntag auch super sonnig. Am Sonntagabend, da kann es hier und da etwas tröpfeln. Hier ist Radio Fantasy, jetzt alles, was an diesem Freitagnachmittag wichtig ist, mit Joa.
17: Um 16.30 Uhr, hallo. Großes Stühlerücken in Berlin. Kanzler Merz nutzt den Rücktritt von Unionsfraktionsführer Spahn, die Regierung personell umzubauen. Spahn-Nachfolger Frei wird im Kanzleramt von der bisherigen Gesundheitsministerin Warken beerbt.
18: Mit ihr wird in das deutsche Bundeskanzleramt zum ersten Mal in der Geschichte unseres Landes eine Frau einziehen, als die Chefin des Bundeskanzleramtes.
17: CDU-Generalsekretär Lindemann wiederum wird neuer Gesundheitsminister. Außerdem heißt es aus Regierungskreisen, dass Verkehrsminister Schnieder gehen muss.
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17: Später und teurer. Die Sanierung des Perlachturms am Augsburger Rathausplatz läuft nicht ganz wie geplant. Die Stadt teilt mit, dass das Wahrzeichen Augsburgs erst ein halbes Jahr später, also ab Frühjahr 2028, wieder zugänglich sein wird. Und die Gesamtkosten gehen um 2 auf 11 Millionen Euro hoch. Gründe: Insolvenz der Baumeisterfirma und neu entdeckte Bauwerkschäden. Einiges los an diesem Wochenende. In Meitingen ist ab heute Sommerfest, in Augsburg Altstadtfest. Am Abend startet das Friedensfest-Rahmenprogramm. Morgen ist am Rathausplatz Sicherheitstag. Da am Nachmittag testet der FC Augsburg im Kaufbeurer-Parkstadion gegen den 1. FC Saarbrücken. Der TSV Königsbrunn feiert 100-Jähriges. Und bei der Verkehrspolizei in Gersthofen könnt ihr Sonntagvormittag Wohnmobil und Wohnwagen wiegen lassen.
1: Ich habe gehört, in Königsbrunn ist eine super Band, die da spielt.
17: Ja, aber die spielt erst am Feierabend.
1: Ja, wir heißen nämlich Feierabend, Freunde.
17: Und sie geht gerade viral. Die Diddlmaus feiert wieder einmal Comeback. Nach mehr als 10 Jahren Pause ist die Kult-Knuddelfigur mit den großen flauschigen Mausfüßen wieder offiziell in Schreibwarenläden und großen Supermärkten erhältlich. Auf TikTok und Insta teilen Fans ihre alten Sammlungen und erinnern sich an die Zeit, als auf dem Schulhof Diddle-Blätter getauscht wurden. Der Nostalgie-Hype ist riesig.
1: Da hatten wir riesige Mappen, wo die einzelnen Blätter drin waren. Also da wurde damit gedealt, wirklich.
17: Ist ja auch zu süß.
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1: Gleich 3 Minuten nach 4:30 bei uns immer die wichtigsten Verkehrsmeldungen. Zuerst die 12 Kempten Richtung Buchloe zwischen Wildpolsried und Geisenried. Hier ein liegengebliebenes Fahrzeug. Außerdem auch ein Pannenauto auf der A7 Richtung Ulm zwischen Eumittelberg und dem Dreieck Allgäu. Dann die A99 Richtung München. Hier beim Allacher Tunnel ist noch Blockabfertigung. Das Ganze staut sich heute noch wohl den ganzen Nachmittag. Und wir haben einen Unfall auf der A96 Richtung München zwischen Jengen-Kaufbeuren und Buchloe Ost. Hier mit 3 Fahrzeugen. Hier sind außerdem auch Personen auf der Fahrbahn. Ansonsten rollt an diesem Freitagnachmittag die neuesten Blitzer. B2 Donauwörth Richtung Augsburg. Höhe Donauwörth bei der Brücke. Außerdem in Neuses, Westheim von Rehlingenstraße, Bobingen, Krumbacher Straße und auch in Kempten der Heusring. Gibt's noch mehr? WhatsApp an uns oder ihr klingelt durch. Danke, gute Fahrt.
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1: Das sind die Radio Fantasy Charts von euch gewählt auf fantasy.de und das hier ist der Platz 22 von einem Typen, der schon dafür bekannt ist, dass er so richtige Banger raushaut. Ihr erinnert euch an Ferrari, also so ein richtiger krasser Hit, der ganz viel Bass hat. Perfekt jetzt, wenn es in Richtung Feierabend geht. Hier ist Ugel mit Moving to the Sun.

siehst du halt, dass bei den großen Stars auch manchmal bei Auftritten nicht alles klappt. Schönen Freitagnachmittag, Radio Fantasy mit den Charts und eurem Platz 19. Der kommt von Nico Santos. Der war gestern in Karlsruhe, hat da einen Auftritt gehabt. Und bei diesem Song Why Don't You Stay hat er einfach einen Moshpit mitgemacht. Moshpit heißt, er ist von der Bühne runtergesprungen zum Publikum und hat da mitgedanced und ist da in der Masse rumgesprungen. Blöd nur, dass er sich bei so einer Absperrung einmal kurz festhalten musste und sich dann da verhakt hat mit seinem Ehering. Die Folge, der Finger hat geblutet, T-Shirt war voller Blut, aber hat ihn natürlich nicht umgebracht. War wieder zurück auf der Bühne und All Good hat wieder weiter natürlich performt. Das bringt einen ja nicht um. So, von euch gewählt auf Platz 19, Why Don't You Stay? Die Radio Fantasy Charts, immer die besten neuen Hits. Schönen Freitagnachmittag.

0: 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Das Leben ist schön im Fantasyland an diesem Freitagnachmittag. Schönen Start ins Wochenende mit nicht den ultimativen Chartshow hier und Oliver Geissens. Nein, das sind die Radio Fantasy Charts. Trotzdem fühle ich mich so ein bisschen wie Oliver Geissens. Das ist euer Platz 16.
1: Ariana Grande.
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10: Schönen Nachmittag, es ist 17 Uhr.
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10: Viel Sonnenschein an diesem Freitagnachmittag zum Start ins Wochenende im Fantasyland. Wir messen 23 Grad in Augsburg, genauso auch in Zusmershausen. Wie kühlst du dich ab, Joa, wenn es so heiß ist, so warm ist?
12: Gar nicht dran denken, man muss es ja so nehmen, wie es kommt. So hilft doch nichts.
10: Aber darauf können wir auf jeden Fall uns freuen. Der Start ins Wochenende ist sehr sonnig. Heute also nur noch Sonnenschein. Auch morgen, der Samstag, wird nochmal richtig heiß. 31 Grad sind da teilweise drin. Sonntag dann auch. Am Abend, da am Sonntag, kann es hier und da etwas tröpfeln. Hier ist Radio Fantasy, jetzt alles, was an diesem Freitagnachmittag wichtig ist, mit Joa.
12: Um 5 Uhr, hallo. Jens Spahn hat mit seinem Leihmutterschaft Rücktritt am Samstag als Unionsfraktionschef im Bundestag eine Personalrochade ausgelöst. Kanzler Merz nutzt die Personalie zum Großumbau des Bundeskabinetts. Neuer Unionsfraktionschef wird der bisherige Chef des Kanzleramtes frei. Ihm folgt Gesundheitsministerin Warken als neue Kanzleramtschefin. Ihren Posten wiederum übernimmt CDU-Generalsekretär Linnemann, hat Merz entschieden.
13: Carsten Linnemann hat im Übrigen bereits in den Koalitionsverhandlungen den Gesundheitsbereich verantwortet. Er hat im Koalitionsausschuss die Themen alle mitverhandelt. Er weiß also, wovon er spricht.
12: Außerdem ist aus Berlin zu hören, dass Verkehrsminister Schnieder gehen muss.
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12: Mit dem Bau des 2013 in Betrieb gegangenen Wasserkraftwerks am Hochablass haben sich die Stadtwerke Augsburg verpflichtet, eine Fischaufstiegsanlage zu bauen. Jetzt, Mitte kommenden Monats, geht's auch schon los. Bauzeit voraussichtlich 1,5 Jahre. Dann können Fische und andere Kleinlebewesen über 70 Becken wie über eine Treppe die 8 Meter Höhenunterschied auf- und absteigen.
9: Und jetzt die gute Nachricht des Tages.
14: Es ist eine große Ehre. Jürgen Klopp hat keine Karriere nach der Nationalmannschaft. Das ist idealerweise der Höhepunkt meiner Karriere, meines Lebens, meines beruflichen Lebens.
12: 26 Tage nach dem frühen Aus bei der Fußball-Weltmeisterschaft hat die deutsche Herren-Nationalmannschaft einen neuen Cheftrainer. Der DFB hat Jürgen Klopp am Vormittag als Wunschlösung offiziell vorgestellt. Der Vertrag läuft bis zur WM 2030.
10: Sind wir mal gespannt.
12: Und dieser Trend geht gerade viral. Donald Trump taucht auf einmal auf jedem Bild auf. Nach dem WM-Finale hatte sich der US-Präsident ja ins Siegerbild von Spanien gedrängelt. Das Netz kontert tausendfach. Viele bekannte Bilder oder Filmszenen werden ein bisschen bearbeitet und hochgeladen. So steht Trump auf einmal neben Jesus beim letzten Abendmahl, auf der Titanic neben Rose und Jack oder applaudiert Rocky in seinem letzten Boxkampf.
10: Mein Favorite ja bei Herr der Ringe, die Gefährten, steht da auch auf einmal mit dabei.
12: Na, die freuen sich.
10: Den hätte ich lieber in den Berg geworfen.
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1: 5:03 bei uns immer die wichtigsten Verkehrsmeldungen zuerst. A99 Westumfahrung Richtung Stuttgart, hier beim Allacher Tunnel. Vorsicht, ein Spanngurt auf der Straße. Außerdem A7 Richtung Ulm zwischen Eumittelberg und dem Dreieck Allgäu. Hier ein Pannenauto und wir haben noch einen Unfall auf der A96 Richtung München zwischen Jengenkaufbeuren und Buchloe Ost. Hier 3 Fahrzeuge sind hier betroffen am Mittelstreifen und Vorsicht auch Personen auf der Straße. Ansonsten rollt es. Die neuesten Blitzer, wobei jetzt ist gerade noch eine reingeflattert. B17 Landsberg Richtung Augsburg zwischen Gabelsberger Straße und Leitershofer Straße. Hier mehrere Fahrzeuge sind zusammengekracht. Das heißt, es kann hier an dem Freitagnachmittag sich auch noch etwas stauen. Die neuesten Blitzer, Kempten-Heusring, B2 Donauwörth Richtung Augsburg-Höhe, Donauwörth bei der Brücke, in Memmingen die Grenzhofstraße und auch Neuses-Westheim von Rehlingenstraße. Gibt's noch mehr? WhatsApp oder Anruf? Danke, gute Fahrt.
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1: Mit Dani, schönen Start ins Wochenende und zwar mit eurem Platz 14. Kommt von OneRepublic, das habt ihr gewählt auf fantasy.de mit ihrem Song Need Your Love. Und der hat schon etwas gedauert, bis der wirklich veröffentlicht wurde. Ryan Tedder, der Sänger, hat wohl gemeint, er hat über ein Jahr an diesem Song gearbeitet. Immer wieder im Hotel, im Flieger neu bearbeitet. Jetzt ist er draußen, euer Platz 14, schönes Wochenende.
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Mega geile Nummer. Und mega geile Kombi. Martin Garrix. Mit ihm hier natürlich. Ed Sheeran. Repeat It. Für euren Freitagnachmittag zum Start ins Wochenende. Das sind die Radio Fantasy Charts. Und euer Platz 12 ist so ein crazy Ohrwurm, aber auch gleichzeitig eine richtig geile Urlaubsnummer. Heißt Sorry Papi Topic mit Becky G. Immer die besten neuen Hits. Ich bin Dani, hey.

Schönen Freitagnachmittag, Radio Fantasy, die Charts zum Start ins Wochenende. Jetzt mit eurer Top 10, da sind wir jetzt mittlerweile angelangt. Und mit diesem Goldstück hier, Temper City, das ist eine israelische Indie-Rock-Band. Und wenn ich diesen Song so höre, dann denke ich irgendwie so an einen Film. Könnte irgendwie auch zu einem Film passen. So New York siehst du von oben, dann irgendeiner in einem Park, der raucht eine Kippe. Und dann siehst du einen Typen, der sein Leben irgendwie in den Griff bekommen muss. Hier sind sie mit Self-Aware, immer die besten neuen Hits. Euer Platz 10. Ich bin Dani, servus.

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11: Schönen Nachmittag, es ist 5:30.
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11: Richtig schön sonnig an diesem Freitagnachmittag im Fantasyland. Wir messen 23 Grad in Augsburg, genauso auch in Meitingen. Heute noch ganz, ganz viel Sonnenschein, wenn es ins Wochenende geht. Morgen, der Samstag, wird sogar nochmal richtig heiß. 31 Grad teilweise sind drin. Sonntag auch schön sonnig, aber da am Abend kriegen wir die Abkühlung mit ein paar Tropfen. Hier ist Radio Fantasy, jetzt alles, was an diesem Freitagnachmittag wichtig ist, mit Joa.
15: Um 17.30 Uhr, hallo. Heiteres Beruferaten in Berlin. Wer übernimmt jetzt in der Bundesregierung welchen Job? Kanzler Merz hat kräftig umgebaut, gut 14 Monate nach Amtsantritt. Betroffen sind CDU-Positionen in der Ministerriege, was wiederum Folgen für die Parteizentrale hat. Aus Berlin, Dirk Zeitler.
16: Nina Wagen als Chefin im Kanzleramt und Carsten Lindemann als neuer Gesundheitsminister. Nach einem verpatzten Jahr Schwarz-Rot ziehe Merz die Reißleine, kommentieren die grünen Fraktionsvorsitzenden. Und linken Fraktionschef Sören Pellmann sagte der Rheinischen Post, dieses Land brauche keinen Kabinettsumbau, sondern endlich eine andere Politik.
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15: Der größte Horror für den Radfahrer, mit dem Reifen in Straßenbahngleise geraten. Deshalb warnen die Stadtwerke Augsburg jetzt am Königsplatz vor den Gefahren im Gleisbereich. Bodenaufkleber machen darauf aufmerksam, dass das Radfahren da aus Sicherheitsgründen verboten ist. Besonders im Sommer sind ja sehr viele mit dem Rad unterwegs. Die Aktion soll nicht ermahnen, sondern das Bewusstsein schärfen. Bayerisch-Schwaben bleibt ein gründungsstarker Standort, heißt es von der IHK Schwaben. Demnach gab es vergangenes Jahr einen Höchststand bei der Zahl der Gewerbegründungen. 15.380 waren es insgesamt, gut 8% mehr als das Jahr zuvor. Und das geht gerade viral. Die Bestattung Wien bringt wieder schwarzen Humor in den Sommer. Neu im Shop ist zum Beispiel eine Picknickdecke mit der Aufschrift Final Position und einer Kreidefigur wie am Tatort. Dazu gibt es Sonnencreme für echte Leichenblässe. Die Bestattung Wien ist ja bekannt für ihren schwarzen Humor mit Wiener Schmäh. Die Kommentare feiern die Kollektion. Bestes Marketing auf Ewigkeit. Amen.
11: Amen am Ende auch noch. So schön. Ja.
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11: 5:03, bei uns immer die wichtigsten Verkehrsmeldungen zuerst. A8 Richtung Stuttgart zwischen Sulzimos und Odelshausen. Hier ein Unfall. Außerdem die A96 Richtung München zwischen Jengenkaufbeuren und Buchloe Ost. Ebenfalls Unfall hier mit 3 Fahrzeugen auf dem Mittelstreifen und Vorsicht auch Personen auf der Fahrbahn. Außerdem die

0: 17 Landsberg Richtung Augsburg. Hier zwischen Gabelsberger Straße und Leitershofer Straße ebenfalls Unfall mit mehreren Fahrzeugen. Hier kann sich's also in allen drei Fällen auch noch stauen. Kommt gut alle an. Die neuesten Blitzer stehen auf der B2 Donauwörth Richtung Augsburg, Höhe Donauwörth bei der Brücke. Außerdem ganz im weiteren Verlauf, wenn ihr bei Märching seid, hier Richtung Steinach. Dann Neuses, Westheim von Rehlingenstraße. Wir haben Klosterlechfeld, Schwabstadtler Straße und auch Leutkirch, Hellertshofer Straße. Gibt's mehr? WhatsApp oder Anruf. Danke und gute Fahrt allen.
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0: Das ist euer Start ins Wochenende an diesem Freitagnachmittag mit den Radio Fantasy Charts. Ihr habt gewählt auf fantasy.de 30 Songs quasi als Abstimmung und hier ist euer Platz 7. Sind wir mittlerweile schon. Ja, hört gut, so schnell geht's. Olivia Rodrigo mit Drop Dead. Schönen Freitag, immer die besten neuen Hits.

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Ganz entspannt geht's an diesem Freitagnachmittag ins Wochenende mit immer den besten neuen Hits und den Radio Fantasy Charts. Das ist euer Platz 6. Müsst ihr euch mal vorstellen, das sind drei Jungs aus Norwegen hier bei der Band The Bowser. Die haben diesen Song Magnetic in einer abgelegenen Hütte geschrieben, während draußen ein kompletter Schneesturm war. Und dann ging er halt viral. Ziemlich crazy. So, es geht in eure Top 5, die ihr gewählt habt auf fantasy.de. Mit ihm hier, Harry Styles. Er hat sich jetzt die Woche irgendwie erkrankt, musste dann seinen Auftritt am Dienstag absagen. Heute feiert er auf jeden Fall Big Samba in Brasilien. Da tritt er nämlich auf in Sao Paulo. Euer Platz 5 mit American Girls. Schönen Freitagnachmittag. Ich bin Dani. 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

Wahnsinnsnummer. Kygo Khaled, Save My Love bei den Radio Fantasy Charts. Und wir sind angekommen beim Treppchen. Das heißt, wir haben jetzt Platz 3 auf jeden Fall. Und der kommt von Bebe Rexha, New Religion. Vorher möchte ich noch sagen, es gibt auf jeden Fall einen neuen Platz 1, der die beiden jetzt hier, also 3 und 2, verdrängt haben. Und das ist auch der Aufsteiger der Woche. Mal schauen, ob ihr es rausfinden könnt. So, jetzt also Platz 3. Bronze geht an Bebe Rexha mit New Religion. Gesampelt von Insomnia. Kennt ihr noch die Melodie? 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

Schönen Freitag, die Radio Fantasy Charts mit jetzt eurem Platz 2. Letzte Woche noch erster Platz gewesen, konnte also seinen Titel hier nicht verteidigen. Teddy Swims hier mit Mr. Know It All. Er ist ab März auf jeden Fall auf Deutschland-Tour. Ab nächster Woche gibt es dann auch die Tickets dafür für alle großen Fans unter euch. Also Silber, Teddy Swims. 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

0: Von euch gewählt, Teddy Swims, Mr. Know-It-All. Auf Platz 2 der Radio Fantasy Charts. Schönen Freitagnachmittag, es geht ins Wochenende.
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0: Es ist zwar vorbei mit der WM 2026 seit letzter Woche, seit Sonntag also, aber ihr seid immer noch in Stimmung für die WM bzw. für diesen WM-Hit. Shakira mit Burna Boy und Die Die. Von euch gewählt auf fantasy.de, die Radio Fantasy Charts. Platz 1. 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
7: Es ist 18 Uhr, schönen Abend.
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7: Noch ein schöner sonniger Freitagabend im Fantasyland. 24 Grad in Augsburg aktuell, genauso auch in Mering. Heute also noch ganz, ganz viel Sonnenschein und auch morgen, der Samstag, wird tippitoppi, wird richtig heiß bei 31 Grad. Auch der Sonntag ist vielversprechend. Da am Abend kann es aber etwas Abkühlung geben bei ein paar Regentropfen im Fantasyland. Hier ist Radio Fantasy, jetzt alles, was an diesem wunderschönen frühen Freitagabend wichtig ist, mit Johann.
9: Um 6 Uhr, hallo. Großes Stühlerücken in Berlin. Kanzler Merz nutzt den Rücktritt von Unionsfraktionsführer Spahn, die Regierung personell umzubauen. Spahn-Nachfolger Frei wird im Kanzleramt von der bisherigen Gesundheitsminister Warken beerbt.
10: Mit ihr wird in das deutsche Bundeskanzleramt zum ersten Mal in der Geschichte unseres Landes eine Frau einziehen, als die Chefin des Bundeskanzleramtes.
9: CDU-Generalsekretär Linnemann wiederum wird neuer Gesundheitsminister. Außerdem heißt es aus Regierungskreisen, dass Verkehrsminister Schnieder gehen muss.
7: Der Schnieder legt sein Amt nieder.
6: Okay. 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
9: Später und teurer. Die Sanierung des Perlachturms am Augsburger Rathausplatz läuft nicht ganz wie geplant. Die Stadt teilt mit, dass das Wahrzeichen Augsburgs erst ein halbes Jahr später, also ab Frühjahr 2028, wieder zugänglich sein wird. Und die Gesamtkosten gehen um 2 auf 11 Millionen Euro hoch. Gründe: Insolvenz der Baumeisterfirma und neu entdeckte Bauwerksschäden. Einiges los an diesem Wochenende. In Meitingen ist ab heute Sommerfest, in Augsburg Altstadtfest. Am Abend jetzt startet das Friedensfest Rahmenprogramm. Morgen ist am Rathausplatz Sicherheitstag. Am Nachmittag testet dann der FC Augsburg im Kaufbeurer Parkstadion gegen den 1. FC Saarbrücken aus der 3. Liga. Der TSV Königsbrunn feiert 100-Jähriges. Und bei der Verkehrspolizei in Gersthofen könnt ihr Sonntagvormittag euer Wohnmobil und euren Wohnwagen wiegen lassen. Und sie geht gerade viral. Die Diddlmaus feiert wieder einmal Comeback. Nach mehr als 10 Jahren Pause ist die Kult-Knuddelfigur mit den großen flauschigen Mausfüßen wieder offiziell in Schreibwarenläden und großen Supermärkten erhältlich. Auf TikTok und Insta teilen Fans ihre alten Sammlungen und erinnern sich an die Zeit, als auf dem Schulhof Diddlblätter getauscht wurden. Der Nostalgie-Hype ist riesig.
7: Ich bin jetzt gleich bei meinen Eltern. Da müsste ich eigentlich auf dem Dachboden mal schauen, ob da noch ein paar Diddl-Sachen sind.
9: Und dann mach mit. Da kannst du gucken, wie das viral geht.
7: Dann wird wieder gedealt, ich sag's dir.
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7: Um 6:03 bei uns sind wir die wichtigsten Verkehrsmeldungen zuerst. Bei der A980 Waltenhofen Richtung Dreieck Allgäu, hier Vorsicht, ein Spanngurt. Außerdem A7 Richtung Füssen zwischen Nersingen und dem Dreieck Kittistetten, hier ein Plastikdeckel. Was haben wir noch auf den Straßen? Na, auf der A96 Richtung Lindau zwischen Inning und Greifenberg, Vorsicht, ein brennendes Fahrzeug. Außerdem A8 Richtung Stuttgart zwischen Sulzimos und Odelshausen, hier ist nur eine Spur frei aufgrund eines Unfalls. Und auch auf der B17 Landsberg Richtung Augsburg zwischen Gabelsberger Straße und Leitershofer Straße. Hier sind auch mehrere Fahrzeuge zusammengekracht. Es staut sich. Ansonsten kommt ihr gut durch. Die neuesten Blitzer stehen auf der B2 Donauwörth Richtung Augsburg, Höhe Donauwörth, hier bei der Brücke. Dann Memmingen Grenzhofstraße. In Neuses-Westheim von Rehlingen

0: Straße und auch B2 bei Märching hier Richtung Steinach. Gibt's noch mehr? WhatsApp oder Anruf? Danke und allen gute Fahrt.
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15: Im Moment in Diedorf 24 Grad und klar. Augsburg-Inningen ebenfalls 24 Grad. Marktoberdorf 22 Grad. Der Abend zeigt sich freundlich, oft klar und meist trocken. Dazu nur lockere Wolken und wenig Wind. In der Nacht kühlt es deutlich ab auf 7 bis 13 Grad. Örtlich bildet sich Nebel. Morgen wird es sonnig und hochsommerlich mit 29 bis 32 Grad. Am Abend sind Richtung Allgäu einzelne Schauer oder Gewitter möglich.
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15: Bei uns immer die wichtigsten Verkehrsmeldungen. Zuerst A7 Ulm Richtung Füssenreute zwischen Langenau und Rastplatz Leiby. 4 Kilometer Stau, Zeitverlust von bis zu 10 Minuten. Auf der A96 Lindau Richtung München zwischen Rastplatz Wertachtal Süd und Buchloher Ost. 5 Kilometer Stau, Zeitverlust von bis zu 39 Minuten. Außerdem zwischen Jengen-Kaufbeuren und Buchloher Ost. Ein Unfall mit 3 Fahrzeugen am Mittelstreifen. Personen befinden sich auf der Fahrbahn. Und zwischen Buchloher West und Buchloher Ost 2 Kilometer Stau. Zeitverlust von bis zu 12 Minuten. B17 und B300 Landsberg Richtung Augsburg. In Augsburg zwischen Messe Universität und Leitershofen Fersee Süd 3 Kilometer Stau. Zeitverlust von bis zu 19 Minuten. Sowie auf dem Oberbürgermeister Müllerring zwischen Göggingen, Ausfahrt Gabelsberger Straße und Leitershofen Fersee Süd. Ein Unfall mit mehreren Fahrzeugen. Auf der B17 Landsberg Richtung Augsburg zwischen Gersthofen Süd Postzentren in Augsburg und A8 B2 Augsburg West in Gersthofen liegen Gegenstände auf der Fahrbahn. Ein defekter PKW blockiert den rechten Fahrstreifen wegen Gitteraufbau. Vorsicht auf der A980 Abzweig Waltenhofen, Autobahndreieck Allgäu Richtung Waltenhofen auf Höhe Waltenhofen. Dort liegt ein Metallteil auf der Fahrbahn. Die neuesten Blitzer. Auf der Ulmer Straße in Neusäß und der Amendinger Straße in Memmingen. Auf der A96 bei Achberg eine Abstandsmessung. Jetzt noch genauer informiert mit KI-Unterstützung.
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7: Derzeit in Augsburg, Jakoba Vorstadt 24 Grad und wolkenlos, Mehring 25 Grad, Sonthofen 23 Grad. Heute Abend gibt es über Augsburg, Nordschwaben und dem Allgäu noch freundliches Sommerwetter. Die Nacht bleibt meist klar oder nur locker bewölkt und es kühlt vor allem im Allgäu auf 6 bis 12 Grad ab. Morgen startet bei uns sonnig und frisch, später wird es heiß mit Spitzen zwischen 29 und 32 Grad. Am Sonntag ziehen neben Sonne auch dichtere Wolken durch, stellenweise sind Richtung Allgäu einzelne Schauer oder Gewitter möglich.
8: Ich bin Oliver Urbanke. Nach dem tödlichen Messerangriff auf einen Bankmitarbeiter in Regensburg sitzt der 20-jährige Tatverdächtige in Untersuchungshaft. Die Ermittler haben Details zum Tatablauf mitgeteilt. Laut Robert Fuchs von der Kripo Regensburg kam der Mann gestern Nachmittag kurz vor drei in die Bank.
9: Dann ist er zum Empfangsschalter gegangen und hat dort einem Bankmitarbeiter einen Zettel vorgezeigt. Auf diesem Zettel ist unter anderem was von einem Überfall und einem Bankraub draufgestanden.
8: Im Anschluss griff der 20-Jährige den Bankmitarbeiter mit einem Messer an. Der Mann starb. Dass er es wird, war ja ein offenes Geheimnis. Jetzt ist es aber auch offiziell. Der Deutsche Fußballbund hat Jürgen Klopp als neuen Bundestrainer vorgestellt. Der Nachfolger von Julian Nagelsmann will vieles anders machen.
10: Weil wir wollen tatsächlich jeden Stein umdrehen. Und wenn an dem Stein was Gutes ist, dann legen wir den Stein gerade wieder drauf und ist alles gut, machen es wie vorher. Und wenn am Stein was ist, was angepasst werden muss, dann machen wir das.
8: Klopp hat einen Vertrag bis zur WM 2030 unterschrieben. Außerdem wird ab Januar Per Mertesacker neuer Sportgeschäftsführer beim DFB. Eine Schule in Nürnberg ist nach Starkregen so schwer beschädigt, dass dort kein Unterricht mehr stattfinden kann. Die Stadt sucht jetzt nach einer Lösung, wo und wie die Grund- und Mittelschüler der Friedrich-Städtler-Schule ab Mitte September unterrichtet werden können. Auf der Schulhomepage ist zu lesen, dass es bis zum Ferienstart Ausflüge und andere Angebote außerhalb des Gebäudes geben soll. Für Radprofi Tadej Pogacar ist der nächste Gesamtsieg bei der Tour de France zum Greifen nah. Der Titelverteidiger aus Slowenien hat erstmals die legendäre Bergankunft in Alpe d'Huez gewonnen und seine Führung auf der 19. Etappe wieder ausgebaut. Pogacar hat jetzt mehr als 7 Minuten Vorsprung in der Gesamtwertung.
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7: Bei uns einmal die wichtigsten Verkehrsmeldungen zuerst. Auf der A8 Stuttgart Richtung München ist zwischen Friedberg und Dasing ein defekter PKW gemeldet. Der Standstreifen ist blockiert. In der Gegenrichtung, auf der A8 München Richtung Stuttgart, blockiert ebenfalls ein defekter PKW den Standstreifen zwischen Adelzhausen und Friedberg. Auf der A96 Lindau Richtung München staut es sich zwischen Rastplatz Wertachtal Süd und Buchloe Ost auf 4 Kilometern. Der Zeitverlust beträgt bis zu 31 Minuten. Und zwischen Buchloe West und Landsberg West gibt es einen weiteren 4 Kilometer langen Stau mit bis zu 13 Minuten Zeitverlust. Außerdem steht ihr auf der B17 und B300 in Richtung Augsburg zwischen Messeuniversität und Leitershofen-Fersee Süd in Augsburg auf 2 Kilometern im Stau. Hier verliert ihr bis zu 17 Minuten. Die neuesten Blitzer in Memmingen auf

0: der Fraunhofer Straße und der Amendinger Straße, in Neuseß auf der Ulmer Straße. Gute Fahrt dank KI und unserer Community.
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6: Derzeit in

0: Augsburg, Jakoba Vorstadt 24 Grad und wolkenlos, Mehring 25 Grad, Sonthofen 23 Grad. Heute Abend gibt es über Augsburg, Nordschwaben und dem Allgäu noch freundliches Sommerwetter. Die Nacht bleibt meist klar oder nur locker bewölkt und es kühlt vor allem im Allgäu auf 6 bis 12 Grad ab. Morgen startet bei uns sonnig und frisch, später wird es heiß mit Spitzen zwischen 29 und 32 Grad. Am Sonntag ziehen neben Sonne auch dichtere Wolken durch, stellenweise sind Richtung Allgäu einzelne Schauer oder Gewitter möglich.
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0: Bei uns nochmal die wichtigsten Verkehrsmeldungen zuerst. Auf der A8 Stuttgart Richtung München ist zwischen Friedberg und Dasing ein defekter PKW gemeldet. Der Standstreifen ist blockiert. In der Gegenrichtung auf der A8 München Richtung Stuttgart blockiert ebenfalls ein defekter PKW den Standstreifen zwischen Adelzhausen und Friedberg. Auf der A96 Lindau Richtung München staut es sich zwischen Rastplatz Wertachtal Süd und Buchloe Ost auf 4 Kilometern. Der Zeitverlust beträgt bis zu 31 Minuten. Und zwischen Buchloe West und Landsberg West gibt es einen weiteren 4 Kilometer langen Stau mit bis zu 13 Minuten Zeitverlust. Außerdem steht ihr auf der B17 und B300 in Richtung Augsburg zwischen Messeuniversität und Leitershofen-Fersee Süd in Augsburg auf 2 Kilometern im Stau. Hier verliert ihr bis zu 17 Minuten. Die neuesten Blitzer in Memmingen auf der Fraunhofer Straße und der Amendinger Straße, in Neusess auf der Ulmer Straße. Gute Fahrt dank KI und unserer Community.
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4: Derzeit in Gessertshausen klar bei 25 Grad, Augsburg-Oberhausen 23 Grad, Ettringen 25 Grad. Am Abend gibt es über Augsburg, Nordschwaben und dem Allgäu einen freundlichen Mix aus Wolken. Bis Mitternacht bleibt es meist trocken und angenehm warm. In der Nacht kühlt es deutlich ab auf 6 bis 13 Grad. Im Ostallgäu bildet sich am frühen Morgen örtlich Nebel. Morgen startet mit viel Sonne, am Nachmittag wird es heiß mit 29 bis 32 Grad und stellenweise spürbarem Wind.
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3: Ich bin Hendrik Daum. In Frankreich und in Spanien breiten sich die großen Waldbrände weiter unkontrolliert aus. An der französischen Atlantikküste mussten mittlerweile schon über 100.000 Menschen ihre Wohnungen oder Ferienunterkünfte verlassen. Da der Wind gedreht hat, bewegen sich die Flammen inzwischen in Richtung Bordeaux. Präsident Macron hat angekündigt, dass die Armee die Löscharbeiten unterstützen soll. Auch in Spanien sind zehntausende Menschen von Evakuierungen betroffen. Durch die Straßen von Berlin zieht heute wieder die Parade zum Christopher Street Day. Ziel ist das Brandenburger Tor, wo eine Abschlusskundgebung mit Bühnenprogramm geplant ist. Auch in anderen Städten wie Stuttgart und Mainz gibt es heute CSD-Umzüge. Mehr von Jan-Henner Reitze.
4: Tanzen auf der Straße, schräge Kostüme, gern auch mal freizügig in allen Farben des Regenbogens. Gleichberechtigung, sexuelle Vielfalt, aber auch Party. Zurück geht das alles auf den Aufstand von Schwulen gegen Polizeigewalt in der Christopher Street in New York. In Berlin steht die Parade in diesem Jahr unter dem Motto Haltung ist hot. Bei der Abschlusskundgebung am Brandenburger Tor singt unter anderem Sarah Connor.
3: Eine Schule in Nürnberg ist nach dem Unwetter der vergangenen Woche so schwer beschädigt, dass dort kein Unterricht mehr stattfinden kann. Die Stadt sucht jetzt nach einer Lösung, wo und wie die Grund- und Mittelschüler der Friedrich-Städtler-Schule ab Mitte September unterrichtet werden können. Bis zum Ferienstart soll es jetzt Ausflüge und andere Angebote außerhalb des Schulgebäudes geben. Bei der Tour de France hat Titelverteidiger Tadej Pogacar die spektakuläre 19. Etappe gewonnen mit der Bergankunft im legendären Skiort Alpe d'Huez. Damit konnte der Slowene seine Gesamtführung weiter ausbauen und steht vor seinem 5. Gesamtsieg. Das Radrennen endet morgen wie immer in Paris.
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6: Bei uns immer die wichtigsten Verkehrsmeldungen zuerst auf der A7 Füssen-Reute Richtung Ulm zwischen Kreuz Memmingen.